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0: Heute geht es bei uns um die Frage, Risiko gehen oder lieber auf Nummer sicher bleiben. Das kennen wir natürlich auch gerade viel zu gut von unserem Spiel Fliegen oder Fliegen. Nehmt ihr die sichere Option oder pokert ihr und hofft, dass am Ende noch mehr Kohle für euren Urlaub überbleibt. Im echten Leben ist Risiko allerdings manchmal weniger glamourös. Da geht es natürlich auch um die Frage, bin ich eigentlich noch über meine Eltern versichert? Brauche ich wirklich eine Hausrat? Und so weiter und so fort. Deshalb klären wir jetzt mal die wichtigsten Versicherungsdilemmas für alle zwischen Anfang und Mitte 20 mit Daniel Wittke. Er ist Versicherungskaufmann und Bezirksdirektor bei einer deutschen Versicherung. Erzähl mal, Daniel, wenn du einem 22-Jährigen nur 3 Versicherungen empfehlen dürftest, welche wären das dann?
1: Ja, die wichtigste Versicherung ist erstmal die Privathaftpflichtversicherung. Sollte man sich allerdings noch im Erststudium befinden oder in der Erstausbildung, dann ist man meistens sogar noch über die Eltern mitversichert. Man kann noch prüfen, ob man eine Hausratversicherung benötigt, wenn man in einem Studentenwohnheim, in einer WG oder halt in einer eigenen Wohnung wohnt. Was man nicht versichert hat über die Eltern ist, wenn man das Einkommen absichern möchte. Wenn man zum Beispiel einen Unfall hat oder aufgrund einer Krankheit vielleicht nicht mehr arbeiten gehen kann. Ja, und darüber kann man sich auch schon sehr, sehr früh Gedanken machen.
0: Ja, Klassiker ist natürlich auch, ich bin noch über meine Eltern versichert. Wann stimmt denn das und wann nicht mehr?
1: Solange man sich in der Erstausbildung oder im Erststudium befindet, hat man die allermeisten Versicherungen auch noch über die Eltern, zum Beispiel die Privathaftpflichtversicherung, kann auch auf die Hausratversicherung zutreffen. Das ändert sich allerdings auch schlagartig in vielen Fällen, wenn man dann zum Beispiel seine erste sozialversicherungspflichtige Beschäftigung beginnt oder wenn man heiratet oder ein Kind bekommt, dann hört der Schutz über die Eltern auf und dann sollte man auch so schnell wie möglich einen eigenen Versicherungsschutz.
0: So, und was kann zum Beispiel bei einer fehlenden Privathaftpflicht im schlimmsten Fall passieren? Also nicht nur bei einem Getränk, was umgekippt ist oder so?
1: Ja, bei einem umgekippten Bier, da kann natürlich nicht ganz so viel passieren. Wenn ich Pech habe, ist das Handy von meinem Freund beschädigt, kostet dann vielleicht 200-400 €, das tut weh, aber ist jetzt kein finanzieller Bankrott. Es gibt aber auch Schäden, die Personenschäden zur Folge haben. Und das kann sehr, sehr teuer werden. Habe ich keine private Haftpflichtversicherung, bin aber trotzdem schadenersatzpflichtig, dann muss ich für den Schaden aufkommen und zwar in voller Höhe. Und wenn ich aktuell das Geld dafür nicht habe, dann komme ich dafür notfalls ein Leben lang auf, bis der Schaden abbezahlt ist oder ich dann im allerschlimmsten Fall auch in eine private Insolvenz gehen muss.
0: Jo, danke dir, Daniel.
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3: Mit Jana Klunikowski. Der Schutz der Demokratie, das ist das zentrale Thema bei den Feierlichkeiten zur deutschen Einheit. Bundespräsident Steinmeier hat in seiner Rede in Bremen klargemacht, dass die Extremisten nicht das Wohle des Landes im Sinn haben. Die Regierung ruft Steinmeier zu mutigen Reformen auf. Mehr Wohlstand und Gerechtigkeit soll zu weniger Wut führen.
4: Wo das Ziel stimmt, muss man Kurs halten. Das wird sich auszahlen, wenn auch mit Verzögerung. Deutschland wird sicherer sein und stärker. Wir werden mehr Kraft haben für Solidarität und Zusammenhalt. Ich sage also, bleibt entschlossen, gerade jetzt, wenn uns der Wind ins Gesicht weht. Wir haben viel zu verlieren, aber wir haben noch mehr zu gewinnen. Habt Mut zur Erneuerung.
3: Einen schnellen Sprung bei der Pünktlichkeit wird es nicht geben. Das hat Bahnchefin Paller jetzt nochmal deutlich gemacht. Sie geht davon aus, dass es noch Jahre dauern wird, bis man Fortschritte sieht. Mehr dazu von Tim Britztrup.
5: Von heute auf morgen das Schienennetz auf Vordermann bringt, das ist nicht drin, sagte Paller der Bild am Sonntag. Die Infrastruktur sei über Jahre hinweg vernachlässigt worden. Die Sanierung werde mindestens 10 Jahre dauern. Immerhin, es gibt auch gute Nachrichten für Familien, die mit der Bahn unterwegs sind. Das Familienticket, das es in den Sommerferien gab, wird ab November auch dauerhaft ins Sortiment aufgenommen.
3: Der Co-Pilot der Fly-Dubai-Maschine soll einen Terrorakt geplant haben. Laut Generalstaatsanwaltschaft der Emirate griff er den Piloten mit einer Notaxt an. Passagiere überwältigten ihn. Der Pilot wurde schwer verletzt. Das Flugzeug mit über 170 Menschen an Bord landete sicher. In Berlin haben sich Linke, Grüne und SPD nach der Abgeordnetenhauswahl wieder getroffen. In dem Gespräch ging es unter anderem um die Antisemitismusvorwürfe gegen die Linke. In der kommenden Woche soll dann eine Entscheidung fallen, ob es Sondierungsgespräche gibt oder nicht. Reinhard May hat einen neuen Rekord aufgestellt. Laut GfK Entertainment ist der 83-Jährige jetzt der älteste nationale Künstler, der jemals an der Spitze der deutschen Albumcharts stand. May hatte vor kurzem sein 30. Studioalbum veröffentlicht. Die nächsten Delta News gibt's in einer Stunde.
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6: Auf der A7 Hamburg Richtung Flensburg. Achtung, zwischen Schleswig-Jagel und Schleswig-Schubi liegt ein totes Tier auf der rechten Spur. 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

0: Wenn ihr das hier in dem Film hört, dann wisst ihr, es ist der weiße Hai und vor allem jetzt wird's wieder richtig spannend. Delta ist hier mit wieder Joshua und wir sind jetzt verbunden mit Matthias, dem Chef von Orrfilm. Er arbeitet seit über 25 Jahren in der Filmmusikbranche und er sagt, die meisten Sounds in Filmen nehmen wir eigentlich nur unterbewusst wahr.
1: Filmmusik hat in dieser Funktion, die sie ausübt, verschiedene Aufgaben. Die kann stützen sein, sie kann Fragen stellen, sie kann einen Gegenpunkt darstellen zu dem, was wir sehen. Oftmals operiert Filmmusik unterbewusst. Also wir sehen ein Bild und die Musik hören wir zwar, aber wir sehen sie nicht wirklich aktiv wahr. Und das führt häufig dazu, dass wir geleitet werden von Filmmusik, ohne dass wir es wissen.
0: Das Schöne ist ja, wenn man mit jemandem spricht, der so einen besonderen Job hat, da lernt man immer auch mal so ein paar Fachwörter. In dem Fall auch so ein ganz lustig klingendes.
1: Wenn Donald die Treppe herunterfällt, dann hören wir ganz häufig in diesen Disney-Filmen so ein Klavier, das von oben nach unten runter klingt. Und das nennt man sogar Mickey-Mousing-Effekt. Also wenn man wirklich musikalisch das, was man sieht, eins zu eins versucht, in Töne zu übersetzen. Nein.

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1: In vielen Bereichen der Politik ist es ja kein Problem, aber dem Sport in Schleswig-Holstein fehlen Pfeifen. Naja, also Was? Eher Menschen, die pfeifen. Ja. Die Schiedsrichter gehen aus. Besonders im Handball wird das zum Problem. Rund 1600 Schiedsrichter gibt es ja aktuell, gebraucht werden aber mehr als 2000. Also über 400 fehlen da noch. Und neue Leute zu finden ist offenbar gar nicht so einfach. Deshalb versucht der Handballverband inzwischen, ehemalige Schiedsrichter zurückzuholen. Allein in dieser Saison sind schon 57 zurückgekommen. Auch beim Fußball wird versucht, das Pfeifen attraktiver zu machen. Die Bezahlung wurde deutlich erhöht. Wer ein Kreisligaspiel pfeift, der bekommt jetzt 36 statt 28 Euro und das soll in den nächsten Jahren weiter steigen. Aber das eigentliche Problem ist gar nicht das Geld. Viele hören wegen des Zeitaufwands auf und als zweiten Grund haben sie angegeben, die Umgangsform auf dem Platz. Die werden nämlich ganz schön krass. Also ihr könnt euch ja gerne mal fragen, für wie viel Geld würdet ihr euch sonntags hinstellen, um euch 90 Minuten lang von anderen Leuten anpöbeln zu lassen.
2: Moin, moin, liebe Sportfreunde.
3: Apropos Fragen, ich habe auch mal eine Frage.
4: Was für einen Sinn hat der Kreisverkehr?
3: Ja. Das hat sich wohl auch ein 18-Jähriger aus Heilbronn gefragt, aber der Reihe nach. Der junge Mann war gerade erst 18 geworden, ganz frisch, hatte seinen Führerschein bekommen und sich gedacht, er cruist mit seinen Leuten mal eine Runde durch die Stadt und zwar direkt nach Mitternacht, also ganz, ganz frisch an seinem 18. Geburtstag.
1: Ja.
3: Anscheinend wollte er auch noch zeigen, was er so drauf hat, war allerdings wohl viel zu schnell unterwegs und ist auch noch mehrmals durch einen Kreisverkehr gefahren. Das war dann leider zu viel des Guten. Er hatte nämlich die Kontrolle über sein Auto verloren, war gegen mehrere Bäume gekracht und hat zum Schluss auch noch ein Schild umgenagelt. Mm. Zum Glück gab es keinerlei große Verletzungen, aber der Führerschein war dann eben knappe 3 Stunden, nachdem er seine Volljährigkeit und eben auch eigentlich die Fahrerlaubnis feiern durfte, schon wieder weg. Die Polizei hat ihn nämlich noch direkt an der Unfallstelle beschlagnahmt und leider war auch das Auto komplett dahin. Also liebe Fahranfänger, vielleicht nicht unbedingt direkt auf die Kacke hauen, wenn ihr euren Lappen habt.
5: Wie kann man so einfach verrückt sein?
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3: Mit Jana Klunikowski. Der Schutz der Demokratie, das ist das zentrale Thema bei den Feierlichkeiten zur deutschen Einheit. Bundespräsident Steinmeier hat in seiner Rede in Bremen klargemacht, dass die Extremisten nicht das Wohle des Landes im Sinn haben. Die Regierung ruft Steinmeier zu mutigen Reformen auf. Mehr Wohlstand und Gerechtigkeit soll zu weniger Wut führen.
4: Wo das Ziel stimmt, muss man Kurs halten. Das wird sich auszahlen, wenn auch mit Verzögerung. Deutschland wird sicherer sein und stärker. Wir werden mehr Kraft haben für Solidarität und Zusammenhalt. Ich sage also, bleibt entschlossen, gerade jetzt, wenn uns der Wind ins Gesicht weht. Wir haben viel zu verlieren, aber wir haben noch mehr zu gewinnen. Habt Mut zur Erneuerung.
3: Mehr Pünktlichkeit bei der Deutschen Bahn, das wird es wohl so schnell nicht geben. In der Bild am Sonntag hat Bahnchefin Paller die Erwartungen gedämpft. Das Schienennetz sei alt und störanfällig und die Sanierung werde mindestens 10 Jahre dauern. Nach der Attacke auf den Piloten einer Fly-Dubai-Maschine wird wegen eines Terroraktes ermittelt. Das hat die Generalstaatsanwaltschaft der Vereinigten Arabischen Emirate mitgeteilt. Mehr dazu von Tim Britztrup.
5: Auf dem Flug von Dubai nach Tel Aviv in Israel hatte der Co-Pilot plötzlich den Piloten mit einer Notfallaxt angegriffen und schwer verletzt. Passagiere konnten den 29-Jährigen stoppen. Der verletzte Pilot landete das Flugzeug mit mehr als 170 Menschen an Bord sicher. Der mutmaßliche Täter soll schon vorher als islamistischer Extremist aufgefallen sein. Er hatte deswegen bei einer anderen Airline seinen Job verloren.
3: In Spanien haben erneut Zehntausende Menschen gegen Wohnungsnot und hohe Mieten demonstriert. Der Mieterverband droht auch mit einem Generalstreik. Zuletzt waren 2 Gesetzesvorhaben gescheitert, die Situation für Mieter verbessern sollen. Riesiger Besucheransturm am letzten Wiesnwochenende. Der Haupteingang zum Oktoberfest musste am Nachmittag zeitweise gesperrt werden, weil zu viele Menschen aufs Festgelände wollten. Schon letztes Wochenende waren deswegen zeitweise Eingänge gesperrt worden. Die nächsten Delta News gibt's in einer Stunde.
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6: Nichts los auf den Straßen, ihr habt überall freie Fahrt. 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
1: Angefangen hat alles ja mal als 9-Euro-Ticket. Wisst ihr noch, in Zeiten von Corona, als wir wirklich für 9 Euro im Monat Bahn gefahren sind und Bus? Das war wirklich crazy, ne? Das Ganze gibt es auch 2026 noch. Kostet, Stand jetzt, allerdings etwas über 60 Euro. Und jetzt ist auch bekannt, es wird tatsächlich noch mal teurer. Statt 63 Euro kostet das Ganze ab Januar 66,80 Euro. Das hat jetzt nämlich der Koordinierungsrat in einer Sitzung entschieden. Das Ganze basiert aufgrund eines Kostenindexes, wo unter anderem Personal mit reinzählt, Energie- und Betriebskosten. Und ja, deswegen kostet es eben das, was es kostet. Und die Kommentare sagen auf jeden Fall wieder alles. Janis sagt nur, für 67 Euro würde ich es kaufen. So nicht. Leon noch, Claro, erstmal die beste Chance auf einen Mobilitätswechsel, von dem alle profitieren können, teurer machen, während Sprit neue Höchstpreise erklimmt. Doch es scheint logisch. Ralf nur, Sprit teurer heißt gleich ÖPNV teurer.
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3: Mit Jana Klunikowski. Einen schnellen Sprung bei der Pünktlichkeit wird es nicht geben. Das hat Bahnchefin Palla jetzt nochmal deutlich gemacht. Sie geht davon aus, dass es noch Jahre dauern wird, bis man Fortschritte sieht. Mehr dazu von Tim Britztrup.
4: Von heute auf morgen das Schienennetz auf Vordermann bringen, das ist nicht drin, sagte Palla der Bild am Sonntag. Die Infrastruktur sei über Jahre hinweg vernachlässigt worden. Die Sanierung werde mindestens 10 Jahre dauern. Immerhin, es gibt auch gute Nachrichten für Familien, die mit der Bahn unterwegs sind. Das Familienticket, das es in den Sommerferien gab, wird ab November auch dauerhaft ins Sortiment aufgenommen.
3: 36 Jahre ist Deutschland jetzt wieder vereint und die demokratische Grundordnung ist aktuell ernsthaft gefährdet. Das hat Bundespräsident Steinmeier in seiner Rede zum Tag der Deutschen Einheit in Bremen gesagt. Wähler der Extremen würden nur auf ihre eigenen Rechte pochen und die anderer zur Disposition stellen, so Steinmeier.
5: Das alles wird begleitet durch eine unerträgliche politische Demagogie extremistischer Kräfte, die eine Lust an der Zerstörung ausleben, andere Menschen verhöhnen und bedrohen. Und das gefährdet eben nicht nur Freiheit und Demokratie. Meine Damen und Herren, deshalb sage ich es hier. Es gefährdet auch unsere innere Einheit. Und das dürfen wir nicht wollen.
3: In Berlin haben sich Linke, Grüne und SPD nach der Abgeordnetenhauswahl wieder getroffen. In dem Gespräch ging es unter anderem um die Antisemitismusvorwürfe gegen die Linke. In der kommenden Woche soll dann eine Entscheidung fallen, ob es Sondierungsgespräche gibt oder nicht. Starker Regen und Unwetter haben auf Kreta erneut für Überschwemmungen gesorgt. Teils mussten Touristen auf der griechischen Insel in Sicherheit gebracht werden. Bei den Unwettern in der Region ist vor kurzem auch eine deutsche Urlauberin auf Rhodos von einem Blitz erschlagen worden. Reinhard May hat einen neuen Rekord aufgestellt. Laut GfK Entertainment ist der 83-Jährige jetzt der älteste nationale Künstler, der jemals an der Spitze der deutschen Albumcharts stand. May hatte vor kurzem sein 30. Studioalbum veröffentlicht. Die nächsten Delta News gibt's in einer Stunde.
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6: Es gibt gerade keine Staus, ihr kommt entspannt durch. 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
1: 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Wetterversicherung. Klingt nach, hallo, ich möchte mich gegen Schleswig-Holstein versichern. Ist für Outdoor-Events aber gar nicht mal so doof. Wenn Regen oder anderes vorher festgelegtes Wetter das Geschäft verhagelt, kann das finanziell abgesichert werden. Jetzt wird's ein bisschen spezieller. 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
1: Mit Nanju Kuhlmann. Einen schnellen Sprung bei der Pünktlichkeit wird es nicht geben. Das hat Bahnchefin Palla jetzt nochmal deutlich gemacht. Sie geht davon aus, dass es noch Jahre dauern wird, bis man Fortschritte sieht. Mehr von Tim Britztrup.
2: Von heute auf morgen das Schienennetz auf Vordermann bringen, das ist nicht drin, sagte Palla der Bild am Sonntag. Die Infrastruktur sei über Jahre hinweg vernachlässigt worden. Die Sanierung werde mindestens 10 Jahre dauern. Immerhin, es gibt auch gute Nachrichten für Familien, die mit der Bahn unterwegs sind. Das Familienticket, das es in den Sommerferien gab, wird ab November auch dauerhaft ins Sortiment aufgenommen.
1: In Berlin haben sich Linke, Grüne und SPD nach der Abgeordnetenhauswahl wieder getroffen und auf einen gemeinsamen Weg verständigt. In dem Gespräch ging es unter anderem um die Antisemitismusvorwürfe gegen die Linke. In der kommenden Woche soll dann eine Entscheidung fallen, ob es Sondierungsgespräche gibt oder nicht. Die Grünen haben ihre bisherige Strategie gegen die AfD für gescheitert erklärt. Der Spiegel zitiert aus einem Impulspapier der Bundestagsfraktionschefinnen Dröge und Hasselmann. Darin steht, alle bisherigen Versuche der AfD etwas entgegenzusetzen haben nicht gereicht. Jetzt soll es eine Kurskorrektur geben. Wirtschaftsministerin Reiche geht nicht von einem Gasmangel im Winter aus. Sie sagte der Bild am Sonntag, die Versorgung auch für einen kalten Winter könne man als gesichert annehmen. Aktuell sind die Gasspeicher in Deutschland zu 58% gefüllt. Das ist deutlich weniger als in den vergangenen Jahren. Riesiger Besucheransturm am letzten Wiesnwochenende. Der Haupteingang zum Oktoberfest musste am Nachmittag zeitweise gesperrt werden, weil zu viele Menschen aufs Festgelände wollten. Heute geht das Oktoberfest nach gut 2 Wochen zu Ende. Die deutsche Fußballnationalmannschaft will ihre Pleite im Hinspiel wieder gut machen. In der Nations League trifft das Team von Jürgen Klopp heute wieder auf Griechenland. Der sagte vor dem Spiel:
3: Im Hinspiel haben wir vieles versucht. Manches hat geklappt, aber nicht genug, um Griechenland zu schlagen. Griechen haben am Ende nicht unverdient gewonnen. Das muss man auch so sagen. Seitdem durften wir nochmal ein Spiel spielen gegen Serbien. Das sah schon deutlich besser aus und mehr davon. Und dann wären wir ein besserer Gegner für Griechenland und es wäre schon mal ein Anfang.
1: Anpfiff in Thessaloniki ist um 20.45 Uhr. Die nächsten Delta News gibt's in einer Stunde.
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4: Im Moment ist alles frei, es gibt keine Staus. 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
3: Mit Nanju Kuhlmann. Heute wird in Schleswig-Holstein Erntedank gefeiert. Das zentrale Landeserntedankfest findet diesmal in Bergentin im Kreis Herzogtum Lauenburg statt. Sönke Röhling, was ist denn da alles geplant?
4: Na, da gibt's ein großes Festprogramm mit Ernteumzug, einem bunten Erntemarkt und natürlich dem feierlichen Gottesdienst. Und wie es vorab heißt, will Bischöfin Kirstin Fers in ihrer Erntedankbotschaft für gesellschaftlichen Zusammenhalt werben und für Wertschätzung für die Landwirtschaft. Erntedankfeierlichkeiten gibt es aber schon das ganze Wochenende, unter anderem in Kiel, auf Gut Basthorst und in Holm und Pinneberg.
3: Die Sanierung der B430 bei Neumünster kommt gut voran. Wie es heißt, sind die Arbeiten gut eine Woche vor dem Zeitplan. Das freut den Bürgermeister von Ehndorf, Hauke Götsch. Obwohl sein Ort gar nicht auf der offiziellen Umleitungsroute liegt, spricht er von einer hohen Belastung für die Anwohner.
5: Die ist wirklich extrem. Also das sind jetzt geschätzte Zahlen ein bisschen, aber jetzt fahren zurzeit ungefähr 3.500 PKWs durch und sehr viele LKWs. Und vorher waren es so bei 800. Also das ist schon eine starke Belastung.
3: In Berlin haben sich Linke, Grüne und SPD nach der Abgeordnetenhauswahl wieder getroffen und auf einen gemeinsamen Weg verständigt. In dem Gespräch ging es unter anderem um die Antisemitismusvorwürfe gegen die Linke. In der kommenden Woche soll dann eine Entscheidung fallen, ob es Sondierungsgespräche gibt oder nicht. Die Grünen haben ihre bisherige Strategie gegen die AfD für gescheitert erklärt. Der Spiegel zitiert aus einem Impulspapier der Bundestagsfraktionschefinnen Dröge und Hasselmann. Darin steht, alle bisherigen Versuche, der AfD etwas entgegenzusetzen, haben nicht gereicht. Jetzt soll es eine Kurskorrektur geben. Die deutsche Fußballnationalmannschaft will ihre Pleite im Hinspiel wieder gut machen. In der Nations League trifft das Team von Jürgen Klopp heute wieder auf Griechenland. Der sagte vor dem Spiel:
6: Im Hinspiel haben wir vieles versucht. Manches hat geklappt, aber nicht genug, um Griechenland zu schlagen. Griechen haben am Ende nicht unverdient gewonnen, das muss man auch so sagen. Seitdem durften wir nochmal ein Spiel spielen gegen Serbien. Das sah schon deutlich besser aus und mehr davon. Und dann wären wir ein besserer Gegner für Griechenland und es wäre schon mal ein Anfang.
3: Anpfiff in Thessaloniki ist um 20.45 Uhr. Die nächsten Delta-News gibt's in der Stunde.
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7: In Kirchwerder gibt es wegen eines Umzugs heute bis 18 Uhr Behinderungen. 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
3: Mit Nanju Kuhlmann. Die Arbeiten an der B430 bei Neumünster kommen gut voran. Bei Wasbek wird der Asphalt komplett erneuert. Der Umleitungsverkehr belastet vor allem Padenstedt und Wasbek. Dort fahren täglich tausende Autos durch. Der Bürgermeister von Ehendorf, Hauke Götsch, ist aber zuversichtlich.
4: Ich war diese Woche, aber auch letzte Woche vor Ort, um mir den aktuellen Stand immer anzusehen. Und die Bauarbeiten gehen sehr zügig voran. Die Bauarbeiter sind sehr, sehr fleißig. Das läuft hervorragend und mir wurde gesagt, dass sie wohl eine Woche im Vorlauf sind. Ich bin da sehr zuversichtlich, also die Firma Strabag macht da sehr gute Arbeit.
3: Kanzler Merz ist überraschend nach Kiew gereist. Mit dabei ist auch Wirtschaftsministerin Reiche. Die Bundesregierung will damit wohl nicht nur den Ukrainern ihre Solidarität beweisen, sondern auch ein Zeichen an den Kreml schicken. Denn erst gestern hatte Russland Ausländer und Diplomaten davor gewarnt, Kiew zu besuchen. Das sei eine tödliche Gefahr wegen der heftigen russischen Angriffe. Russland hat in den letzten Tagen mehrere Brücken in der Stadt und die Energieinfrastruktur beschossen. Mehr Pünktlichkeit bei der Deutschen Bahn, das wird es so schnell nicht geben. In der Bild am Sonntag hat Bahnchefin Palla die Erwartungen gedämpft. Das Schienennetz sei alt und störanfällig und die Sanierung werde mindestens 10 Jahre dauern. Wirtschaftsministerin Reiche geht nicht von einem Gasmangel im Winter aus. Sie sagte der Bild am Sonntag, die Versorgung auch für einen kalten Winter könne man als gesichert annehmen. Aktuell sind die Gasspeicher in Deutschland zu 58% gefüllt. Das ist deutlich weniger als in den vergangenen Jahren. Die SG Flensburg-Handewitt hat in der Handball-Bundesliga wieder die Tabellenführung übernommen. Durch einen 32:27 Heimsieg untermauerten die Flensburger ihre Ambitionen auf einen Champions-League-Platz. SG-Sportdirektor Vranjes sagte bei Dein.
5: Das sind zwei wichtige Punkte. Erste Halbzeit kann man ja sagen, wir haben Verbesserungspotenzial gehabt. Und das haben wir auch in der zweiten Halbzeit ja auch gezeigt. Aber insgesamt muss man zufrieden sein.
3: Und auch der THW Kiel hat einen Heimsieg gefeiert. Der Rekordmeister setzte sich mit 29:26 gegen Gummersbach durch. Die nächsten Delta News gibt's in der Stunde.
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6: In Kirchwerder gibt es wegen eines Umzugs heute bis 18 Uhr Behinderungen. 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
7: Einen wundervollen Sonntag wünsche ich euch. Ich hoffe, ihr hattet eine gute Woche. Erntedank ist aktuell und heute gibt's das Landeserntedankfest. Dazu gleich mehr. Außerdem geht's straight auf Weihnachten zu. Ja, ein bisschen habt ihr noch, aber im Laden gibt's auch schon Lebkuchen und genauso wird sich hinter den Kulissen auch schon vorbereitet. Zum Beispiel für Krippenspiele. Da werden überall noch Leute gesucht. Vielleicht habt ihr ja Bock. Außerdem sprechen wir über das Klimaziel der Nordkirche und es wird heute auch noch ganz schön deep in der Sendung. Wir gehen erstmal rein. Let's go. Ich bin Ina. Moin.
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0: Hoffnung, Liebe oder auch Freunde, das sind Dinge, die gut tun und die ihr bestimmt auch gut gebrauchen könnt. Gibt's beim Landesernte-Dankfest. Neuer herbstlicher Delta. Moin bei der Kirche. Ich bin Ina und da gibt's einen Ernteumzug, einen Gottesdienst und danach noch einen Markt und richtig nice Aktionen. Mit dabei ist auch die Ritualagentur Segensreich mit einer wortwörtlich süßen Idee. Die schmieren nämlich Brote für euch.
1: Also wir finden, das passt wunderbar zum Erntedankfest. Das heißt ja auch im Vaterunser, unser täglich Brot gib uns heute. Und damit ist ja gemeint, alles, was wir im Leben brauchen. Und wir wollen nachfragen, was brauchen oder wünschen sich die Menschen?
0: Das ist Diakon Tobias Knöller. Er und sein Team sind auch schon gut vorbereitet.
1: Ein bisschen mehr Hoffnung, dann gibt's grüne Kresse aufs Brot, bisschen mehr Liebe, dann gibt's rote Marmelade aufs Brot, ein bisschen mehr Geborgenheit, dafür steht der Honig und für die Lebensfreude Zuckerstreusel.
0: Ja, und obendrauf gibt's auch noch Gemeinschaft gegen Einsamkeit.
1: Und es geht gar nicht so sehr darum, die Menschen jetzt irgendwie zu verköstigen oder satt zu machen, sondern einfach ins Gespräch zu kommen und hinzuhören, was braucht es gerade, was fehlt und was wünschen sich die Menschen.
0: Ja, also schaut gerne vorbei. Heute um 11 Uhr startet der Erntedankfestgottesdienst in der Maria-Magdalena-Kirche in Bergentin. Kirchenkreis Lübeck-Lauenburg ist das und danach steht Segensreich noch für euch bereit.

Falls ihr auch zu den Menschen gehört, die sich gerade denken, da ist ja endlich wieder Lebkuchen im Supermarkt, dann habe ich gute Nachrichten für euch. Weihnachten kommt schneller als ihr denkt. Neuer weihnachtlicher Delta. Ihr hört die Kirche. Mein Name ist Ina. Moin. In vielen Kirchengemeinden starten jetzt die ersten Proben für die Krippenspiele. Maria, Josef, die Hirten, die Engel, da werden einige Menschen gebraucht. Und wenn ihr Lust habt mitzumachen, dann schaut doch mal bei euch in der Kirchengemeinde vorbei. Es werden jetzt nicht nur die großen Rollen auf der Bühne gesucht, also auch, aber es werden auch Leute gebraucht, die gerne hinter den Kulissen helfen wollen. Und keine Sorge, ihr müsst dafür weder Schauspielern können noch Vorkenntnisse haben. Vorteil ist natürlich, wenn ihr Weihnachten liebt, gerne auf der Bühne steht oder einfach findet, dass Lebkuchen im Oktober schon völlig okay ist. Ja, und wenn das so ist, dann ist doch jetzt auch ein guter Zeitpunkt, euch nach einem Krippenspiel in eurer Nähe umzuschauen. Viel Spaß!

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4: Wenn es ums Klima geht, dann kann jeder schon so seinen kleinen Teil dazu beitragen. Zum Beispiel mal das Licht ausmachen, wenn man Raum verlässt oder Räume, die man nicht so häufig nutzt. Auch ein bisschen weniger heizen im Winter. Und das sind alles viele kleine Alltagstipps, die sich jetzt auch die Nordkirche zu Herzen nimmt. Es gibt nämlich Klimaziele, die die Kirche erreichen will. Dazu mehr in wenigen Minuten. Ich bin Ina. Moin.

0: sparen und dabei das Klima schützen. Klingt doch nice, oder? Neuer Wacher Delta, hier ist die Kirche mit Ina. Moin! Und da gibt's so Kleinigkeiten, die jeder sofort beitragen kann, wie zum Beispiel Licht ausmachen, wenn man den Raum verlässt. Und diese kleinen Alltagstipps, die gelten natürlich auch für Kirchengemeinden. Die Nordkirche hat nämlich ein ambitioniertes Klimaziel. Umweltpastor Christoph Fasse.
1: Wir möchten bis 2040 treibhausgasneutral sein in der Nordkirche und bis 2035 90% unserer Treibhausgase reduziert haben. Das Klimaschutzgesetz macht diese Vorgaben verbindlich. Es ordnet, wer für etwas zuständig ist.
0: Ja, und Klimaschutz ist mehr als Sparen.
1: Als Kirche haben wir verschiedene Grundthemen und ein Bündel dieser Themen ist ja der Bereich Gerechtigkeit, Frieden und Bewahrung der Schöpfung. Und der Klimaschutz passt eigentlich auf alle drei.
0: Denn bei Klimagerechtigkeit geht es darum, auch an die zu denken, die jetzt in einer bedrohten Situation leben, die aber bei uns entstanden ist. Klimaschutz wird deswegen bei Gebäuden mitgedacht, bei der Verpachtung von Land, bei der Mobilität und by the way, auch wenn es um Kaffee geht.
1: Es gibt verschiedene Siegeln, fairen Kaffee zu kaufen, wo der Klimaschutz berücksichtigt wird. Das kann man mittlerweile in fast jedem Supermarkt und man kann das natürlich auch in unserem Kirchenshop. Also das ist ein ganz einfaches Mittel, um zum Klimaschutz und zum fairen Handel beizutragen.
0: Ja, und teurer ist der meistens nicht, schmeckt aber auch richtig gut.

Neuer Deeper Delta und heute wird's tatsächlich mal ein bisschen deep. Aber erstmal guten Morgen euch. Ihr hört die Kirche, ich bin Ina. Fragen, die in die Tiefe gehen, wie woran glaubt ihr eigentlich? Genau darum geht's beim neuen Angebot in der katholischen Pfarrei Seliger Eduard Müller. Deep Talk, ab 16 ist das Ganze. Das sind Gesprächsabende, bei denen ihr einfach mal drauf losreden könnt, über Glauben, über Zweifel, über Fragen, auf die man vielleicht nicht sofort eine Antwort hat. Und der erste Deep Talk ist jetzt am Donnerstag in der katholischen Kirche in Bad Bramstedt. Los geht's um 19 Uhr und ungefähr anderthalb Stunden sind dafür eingeplant. Nächsten Sonntag gibt's hier wieder ab kurz vor 8 die Kirche. Ich freue mich, wenn ihr mit dabei seid. Bis dahin, habt eine gute Woche und macht's euch schön. Ciao.

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1: Mit Nanju Kuhlmann. Die Sanierung der B430 zwischen Neumünster und Wasbek ist gut eine Woche vor dem Zeitplan. Das hat der Bürgermeister von Indorf, Hauke Götsch, erklärt. Er hofft, dass die Arbeiten planmäßig im November abgeschlossen werden. Die Belastung für die Anwohner sei extrem. Es wurden aber bereits Entlastungsmaßnahmen beschlossen, so Götsch.
2: Der Kreis hat jetzt einseitige Sperrung für LKWs gemacht, weil die Banketten so kaputt gefahren werden. Und ich habe mit der Polizei gesprochen in Aukruch und die haben Antrag gestellt, dass ein Blitzapparat da dauerhaft hinkommt.
1: Kanzler Merz ist unangekündigt nach Kiew gereist. Sein Besuch kommt nur einen Tag nach einer Drohung aus Russland, Anne Brauer.
3: Ja, der Kreml hat erst gestern Ausländer und Diplomaten davor gewarnt, nach Kiew zu kommen. Das sei eine tödliche Gefahr. Denn Russland hat in den letzten Tagen mehrere Brücken und die Energieinfrastruktur in Kiew massiv beschossen. Deshalb will Merz mit seinem Besuch nicht nur den Ukrainern seine Solidarität demonstrieren, sondern auch ein Zeichen nach Moskau schicken. Übrigens ist der Kanzler nicht allein unterwegs. Mit in Kiew sind Wirtschaftsministerin Reiche und mehrere Unternehmer aus der Energie- und der Rüstungsbranche. Darum geht es also auch, wie Deutschland die Ukraine in diesen Bereichen weiter unterstützen kann.
1: Einen schnellen Sprung bei der Pünktlichkeit wird es nicht geben. Das hat Bahnchefin Paller jetzt nochmal deutlich gemacht. Sie geht in der Bild am Sonntag davon aus, dass es mindestens 10 Jahre dauern wird, bis das Schienennetz saniert ist und man Fortschritte sieht. Die SG Flensburg-Handewitt hat in der Handball-Bundesliga wieder die Tabellenführung übernommen. Durch einen 32:27 Heimsieg untermauerten die Flensburger ihre Ambitionen auf einen Champions-League-Platz. SG-Sportdirektor Vranjes sagte bei Dein.
4: Das sind zwei wichtige Punkte. Erste Halbzeit kann man ja sagen, wir haben Verbesserungspotenzial gehabt. Und das haben wir auch in der zweiten Halbzeit ja auch gezeigt. Aber insgesamt muss man zufrieden sein.
1: Und auch der THW Kiel hat einen Heimsieg gefeiert. Der Rekordmeister setzte sich mit 29:26 gegen Gummersbach durch. Die nächsten Delta News gibt's in der Stunde.
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5: Die Dockenhudener Straße ist zwischen Erich-Blumenfeld-Platz und der Elbchaussee in beiden Richtungen wegen eines Feuerwehreinsatzes gesperrt. Und in Kirchwerder kommt es wegen eines Umzugs heute bis 18 Uhr zu Behinderungen. 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
3: Mit Nanju Kuhlmann. Die Sanierung der B430 bei Neumünster kommt gut voran. Wie es heißt, sind die Arbeiten gut eine Woche vor dem Zeitplan. Das freut den Bürgermeister von Ehndorf, Hauke Götsch. Obwohl sein Ort gar nicht auf der offiziellen Umleitungsroute liegt, spricht er von einer hohen Belastung für die Anwohner.
4: Die ist wirklich extrem. Also das sind jetzt geschätzte Zahlen ein bisschen, aber jetzt fahren zurzeit ungefähr 3.500 PKWs durch und sehr viele LKWs. Und vorher waren es so bei 800. Also das ist schon eine starke Belastung.
3: Kanzler Merz ist überraschend nach Kiew gereist. Mit dabei ist auch Wirtschaftsministerin Reiche. Die Bundesregierung will damit wohl nicht nur den Ukrainern ihre Solidarität beweisen, sondern auch ein Zeichen an den Kreml schicken. Denn erst gestern hatte Russland Ausländer und Diplomaten davor gewarnt, Kiew zu besuchen. Das sei eine tödliche Gefahr wegen der heftigen russischen Angriffe. Russland hat in den letzten Tagen mehrere Brücken in der Stadt und die Energieinfrastruktur beschossen. In diesem Jahr haben deutlich weniger Menschen Asyl in Europa beantragt als letztes Jahr. In den vergangenen 9 Monaten wurden in der EU plus Schweiz und Norwegen gut 450.000 Anträge registriert. Fast ein Viertel weniger als im gleichen Zeitraum im Vorjahr. Das schreibt die Welt am Sonntag. Die SG Flensburg-Handewitt hat in der Handball-Bundesliga wieder die Tabellenführung übernommen. Durch einen 32:27 Heimsieg untermauerten die Flensburger ihre Ambitionen auf einen Champions-League-Platz. SG-Sportdirektor Vranjes sagte bei Dein.
5: Das sind zwei wichtige Punkte. Erste Halbzeit kann man ja sagen, wir haben Verbesserungspotenzial gehabt. Und das haben wir auch in der zweiten Halbzeit ja auch gezeigt. Aber insgesamt muss man zufrieden sein.
3: Und auch der THW Kiel hat einen Heimsieg gefeiert. Der Rekordmeister setzte sich mit 29:26 gegen Gummersbach durch. Die nächsten Delta News gibt's in der Stunde.
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6: Auf der A7 Hamburg-Flensburg. Vorsicht, zwischen Jagel und Schubi sind in beiden Richtungen Rehe auf der Straße. Die Dockenhudener Straße ist zwischen dem Erich-Blumenfeld-Platz und der Elbchaussee in beiden Richtungen wegen eines Feuerwehreinsatzes gesperrt. Und in Kirchwerder kommt es wegen eines Umzugs bis voraussichtlich heute Abend zu Verkehrsbehinderungen. 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
8: Erster Sonntag im Monat Oktober. Mel ist hier, schönen guten Morgen. Ich übernehme an dieser Stelle für die nächsten 3 Stunden und habe euch zum Start mitgebracht Save My Love von Kygo, Khalid und Griffin, in- und auswendig von Mako und The Chainsmokers, und wir starten mit Leak It von Flo.
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Schönen Sonntagvormittag, Melle hier bei Delta mit Kygo, Khalid und Griffin. Das war Save My Love. Und ich finde, immer wenn es einen neuen Provinz-Song gibt, ist das ein guter Tag. Und es gibt endlich auch mal wieder einen neuen Song. Die haben in diesem Jahr eine Nummer veröffentlicht mit Soho Bani. Und ich glaube, das war's schon fast. Der letzte richtig eigene Provinz-Song kam 2025 raus. Längst überfällig also. Und ich finde, der Song ist so sehr, sehr Provinz, aber ein bisschen mit so einem neuen Vibe, finde ich. Ich finde es fast so ein bisschen so 80s-wavig. Ganz geil. Hier sind Provinz mit Cry Baby Cry bei Delta.

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1: Ariana Grande hier am Sonntagvormittag bei Delta mit No Tears Left to Cry. Ich bin Melle und ich habe euch jetzt jemanden mitgebracht, der für einen der Hits des Jahres 2026 gesorgt hat. Das Ugel war mir übrigens gar nicht bewusst, dass es sein richtiger Nachname ist. Florent Ugel heißt er, 1987 in Marseille geboren, jetzt 38. Und er hat im Juni sein Debütalbum rausgebracht, 21. Da habe ich gesagt, sag mal, aber Ugel ist doch schon so ewig dabei. Debütalbum? Tatsächlich, seine erste richtig reguläre Single kam 2015, ist 11 Jahre her. Und 21 heißt das Album deshalb, weil er vor 21 Jahren angefangen hat, Musik zu machen. Was für ein langer Weg bis zu einem Debütalbum. Aber wie gut ist es halt eben auch für Ugel gelaufen. Ich habe jetzt hier einen Song namens Shine für euch. Das ist nämlich die nächste Single. Die hat er gemacht zusammen mit David Guetta, French Montana und Aiden Martin. Ist nicht eine ganz neue Veröffentlichung, denn dieser Song ist drauf auf seinem Debütalbum. Hier ist Ugel.

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4: Wir starten mit Animal von Cat's Eye in eine neue halbe Stunde an diesem Sonntagvormittag. Ich bin Melle und spiele euch außerdem gleich noch She Did It Again von Tyler und Sarah Larsson und What If von Neptunica.
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0: Denn ich wünsche euch einen schönen Sonntag. Hier ist Delta mit Melle. Und hier bei Delta geht's jetzt weiter mit Mark Forster, der auf einen wunderschönen Konzertsommer zurückblickt.
1: Der Sommer war wunderschön. Wir haben ja wahnsinnig viele Open Airs gespielt. Wir haben fast 30 Shows überall in Deutschland, Österreich, Schweiz gespielt. Und es war meine erste Tour seit 2024. Und ich war richtig gespannt, wer da überhaupt kommt. Und die Leute, die gekommen sind, hatten extrem gute Laune, waren super viele coole Leute da. Und wir hatten einen richtig magischen, perfekten Sommer.
0: Und nach dem Sommer startet Mark Forster jetzt mit einer neuen Single in den Herbst.
1: Cooles Lied, das ist an einem Tag entstanden. Ich bin ins Studio gegangen und wollte irgendwas machen, was gute Laune macht. Und rausgekommen ist ein Song, der davon handelt, dass ich eine gute Idee finde, wenn wir uns alle gut verstehen würden. Also wenn wir alle cool miteinander sind. Egal, wo wir herkommen, egal aus welcher Richtung wir uns gerade bewegen, dass wir uns an einem Tisch treffen und miteinander reden.
0: Hier ist Mark Forster mit Cool bei Delta.

let me down. Durch den Sonntag mit Weiß und Tom Gregory. Never Let Me Down hier bei Delta. Ich bin Melle. Und Hitmaschine Leonie hat wieder rausgehauen. Beziehungsweise muss man sagen, endlich mal wieder einen rausgehauen. Denn das ist, obwohl wir jetzt schon Oktober haben, der erste Solo-Song 2026. Sie hat einen Song mit Marcus und Martinus, mit Callum Scott. Aber das war's. Leonie hat ja, ich meine, das war im letzten Jahr, die 5. Airplay Nummer 1 eingefahren, was crazy ist. Und ich sag mal so, also ich weiß ja, also hört mal hier, die nächsten 3 Minuten, das könnte mit der Nummer hier wohl auch was werden. Way Too Late heißt der Song. Ist Leonie bei Delta.

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3: Mit Nanju Kuhlmann. Die Arbeiten an der B430 bei Neumünster kommen gut voran. Bei Wasbek wird der Asphalt komplett erneuert. Der Umleitungsverkehr belastet vor allem Padenstedt und Wasbek. Dort fahren täglich tausende Autos durch. Der Bürgermeister von Ehendorf, Hauke Götsch, ist aber zuversichtlich.
4: Ich war diese Woche, aber auch letzte Woche vor Ort, um mir den aktuellen Stand immer anzusehen. Und die Bauarbeiten gehen sehr zügig voran. Die Bauarbeiter sind sehr, sehr fleißig. Das läuft hervorragend und mir wurde gesagt, dass sie wohl eine Woche im Vorlauf sind. Ich bin da sehr zuversichtlich. Also die Firma Strabag macht da sehr gute Arbeit.
3: Kanzler Merz ist unangekündigt nach Kiew gereist. Sein Besuch kommt nur einen Tag nach einer Drohung aus Russland, Anne Brauer.
5: Ja, der Kreml hat erst gestern Ausländer und Diplomaten davor gewarnt, nach Kiew zu kommen. Das sei eine tödliche Gefahr. Denn Russland hat in den letzten Tagen mehrere Brücken und die Energieinfrastruktur in Kiew massiv beschossen. Deshalb will Merz mit seinem Besuch nicht nur den Ukrainern seine Solidarität demonstrieren, sondern auch ein Zeichen nach Moskau schicken. Übrigens ist der Kanzler nicht allein unterwegs. Mit in Kiew sind Wirtschaftsministerin Reiche und mehrere Unternehmer aus der Energie- und der Rüstungsbranche. Darum geht es also auch, wie Deutschland die Ukraine in diesen Bereichen weiter unterstützen kann.
3: Die Deutsche Bahn will das Familienticket dauerhaft anbieten. Bahnchefin Paller kündigt in der Bild am Sonntag an, das Pauschalangebot, das es im Sommer zeitweise gab, fest ins Angebot aufzunehmen. Heißt, für 100 Euro inklusive ICE-Reservierung kann eine Familie mit bis zu 5 Leuten hin- und zurückreisen. Die deutsche Fußballnationalmannschaft will ihre Pleite im Hinspiel wieder gut machen. In der Nations League trifft das Team von Jürgen Klopp heute wieder auf Griechenland. Der sagte vor dem Spiel:
6: Im Hinspiel haben wir vieles versucht. Manches hat geklappt, aber nicht genug, um Griechenland zu schlagen. Griechen haben am Ende nicht unverdient gewonnen. Das muss man auch so sagen. Seitdem durften wir nochmal ein Spiel spielen gegen Serbien. Das sah schon deutlich besser aus und mehr davon. Und dann wären wir ein besserer Gegner für Griechenland und es wäre schon mal ein Anfang.
3: Anpfiff in Thessaloniki ist um 20.45 Uhr. Die nächsten Delta News gibt's in einer Stunde.
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7: Auf der A7 Hamburg-Flensburg. Achtung, in beiden Richtungen zwischen Jagel und Schubi sind Rehe auf der Straße. In Kirchwerder kommt es wegen eines Umzugs bis voraussichtlich heute Abend zu Verkehrsbehinderungen. Geblitzt wird auf der B430 Schenefeld-Neumünster beidseitig in Höhe der Ortsdurchfahrt Hardenfeld. 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
1: Stündchen noch, da beginnt wie immer sonntags um diese Zeit. Hier wünscht ihr was und ihr erreicht mich. Wenn ihr Musikwunsch habt, bei WhatsApp über die 0431 986 9611 schickt mir da einfach eine Sprachnachricht hin. Ich bin Melle und spiele euch gleich Love Me Not von Raven Lanay, außerdem 24 Hours von Stormzy und Odile und vorweg schiebe ich noch Slow Dance for a Minute von den Giant Rooks.
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0: Raven Lanay war das hier am Sonntagvormittag bei Delta mit Love Me Not. Ich bin Melle. Und jetzt ist es endlich da, das zweite Klavieralbum von Danger Dan. Das erste in der Pandemie entstanden. Die damalige Plattenfirma wollte das nicht mal veröffentlichen, weil es so ein Liebhaberprojekt war. Dann ist das mehrfach auf Platz 1 der Charts gelandet, Riesending geworden. Und jetzt gibt's endlich die Fortsetzung. Keine Angst, heißt Album Nummer 2 von, also es ist nicht Danger Dan's zweites Album, aber das zweite Klavieralbum. Und ganz interessant, die Länge der Platte ist alles, aber kein Zufall.
1: Ich komponiere Alben und noch viel schlimmer, ich komponiere Vinyl. Die Spielzeit meiner Alben ist genau so gemacht, dass es auf eine Vinyl drauf passt. Für mich gibt es deswegen so zwei Kapitel immer, die erste Seite, die zweite Seite. Ich finde es voll in Ordnung, wenn ihr euch das Album auf einem Streamingdienst anhört. Aber wenn ihr das verstehen wollt, was ich hier mache, dann würde ich sagen, ist die Vinyl das, was dem am nächsten kommt.
0: Wie geil ist denn das? Auf diesem Album sind insgesamt 12 Songs drauf. Als die Platte jetzt am Freitag rausgekommen ist, habe ich sie vormittags, weil ich da ein bisschen unterwegs war, einkaufen, Hund, dies, das, zweimal ganz durchgehört. Ein paar Songs waren ja auch vorab schon bekannt. Und hängen geblieben bin ich bis dato an Track Nummer 5. Der hat mich sehr bewegt. Und der erklärt sich auch von selbst, da muss ich jetzt gar keine Worte drüber verlieren. Der Song heißt Warum es nicht geklappt hat. Hier ist Danger Dan bei Delta.
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schönen Sonntag wünsche ich euch. Mel ist hier bei Delta und das war Olivia Rodrigo mit Drop Dead. Und Kyla Shikes hat einen neuen Song. Und ihr ist irgendwann bewusst geworden, wann die meisten ihrer Beziehungen so angefangen haben. Nämlich im Oktober, im Herbst. Dann, wenn es langsam wieder so ein bisschen dunkler wird, die Tage werden kürzer. Man möchte sich wieder so ein bisschen verkriechen. Und dann ist es doch schön, wenn da jemand ist. Zumindest bei ihr war das so. Ich habe festgestellt, ich glaube, ich finde Verknallen in jeder Jahreszeit super. Auch im Herbst, auch im Oktober. Verknallt euch, Leute. Muss ja nicht immer in jemand Neuen sein. Kann ja auch schon der oder die sein, die schon da ist. Schöner Song, finde ich. Oktober von Kyla Shikes gibt's jetzt hier bei Delta.

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2: Billie Eilish, Kamrat und Shakira, das sind die nächsten drei Slots hier auf der Delta-Playlist. Ich bin Melle, wünsche euch einen schönen Sonntag und in einer halben Stunde beginnt hier Wünscht ihr was? Schickt mir gerne schon mal eure Musikwünsche als Sprachnachricht bei WhatsApp an die 0431 986 986 11.
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0: Stelle ist hier mit Billie Eilish und Birds of a Feather und habe hier den neuen Song von Purple Disco Machine für euch.
1: Da ich beim neuen Album etwas anders probieren wollte, wirklich noch mehr mit Musikern gearbeitet habe und ich habe am Schluss in mehreren Studio-Sessions dann versucht, das alles zusammenzuschieben. Und natürlich war auch die Stimme super wichtig und wir haben lange überlegt, wer der perfekte Sänger oder die perfekte Sängerin für den Song sein konnte. Und zur gleichen Zeit hat Meek auch ihre neue Single Fabulous veröffentlicht und von daher war sie schon so in meinem Kopf drin. Und ich habe mich dann riesig gefreut, als sie zugesagt hat, mit mir arbeiten zu wollen. Und sie passt wirklich unfassbar gut auf den Song und ich freue mich wirklich riesig, dass wir da jetzt eine gemeinsame Single haben.
0: Und das ist auch ein Vorbote auf das vierte Studioalbum von Purple Disco Machine. Cosmotropia wird's heißen. Es gibt auch schon einen Termin, 30. April 2027, da wird's erscheinen. Wir sind Purple Disco Machine und Meek mit Test My Luck bei Data.

Mal Smith hier am Sonntagvormittag bei Delta mit Stay If You Wanna Dance. Ich bin Melle. Gleiche wünscht ihr was, schickt mir gerne eure Musikwünsche als Sprachnachricht bei WhatsApp an die 0431 986 986 11. Während ihr das macht, gibt's hier Soundtrack-Musik. Am 20. November startet der nächste Tribute von Panem-Film. The Hunger Games Sunrise on the Reaping geht zurück in die Jugend von Haymitch Abernathy. Also alle, die Tribute von Panem kennen, wissen, von wem ich rede. Und ich glaube, wenn man nicht weiß, worüber ich rede, dann, das würde ja zu lange dauern, das zu erklären. Aber selbst wenn ihr gar nichts mit Tribute von Panem am Hut habt, hat Noah Kagan dafür trotzdem noch einen fantastischen Song geschrieben. Der Soundtrack kommt eine Woche vor dem Film. 29 Songs werden drauf sein, unter anderem eben dieser von Noah Kagan, der nicht einfach schon da war und dann für den Soundtrack genommen wurde, den hat er wirklich für diesen Film geschrieben. Die Nummer heißt Draw You Out, ist Noah Kagan bei Delta.

0: mit allen anderen. Schickt eure WhatsApp-Sprachnachricht von gestern Nacht an 0431 986 986 11. Und dann hört ihr euch Montagmorgen.
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5: Mit Nanju Kuhlmann. Kanzler Merz ist heute auf Überraschungsbesuch in Kiew, begleitet von Wirtschaftsministerin Reiche und Unternehmen aus den Bereichen Rüstung und Energie. Es geht darum, wie Deutschland die Ukraine in diesen Bereichen weiter unterstützen kann. Russland hat erst gestern vor solchen Besuchen gewarnt und heute bewiesen, dass es das ernst meint. Während Merz in der Stadt ist, hat Moskau einen Drohnenangriff auf eine Brücke in Kiew gestartet. Die Sanierung der B430 zwischen Neumünster und Wasbek ist gut eine Woche vor dem Zeitplan. Das hat der Bürgermeister von Ehndorf, Hauke Götsch, erklärt. Er hofft, dass die Arbeiten planmäßig im November abgeschlossen werden. Die Belastung für die Anwohner sei extrem. Es wurden aber bereits Entlastungsmaßnahmen beschlossen, so Götsch.
6: Der Kreis hat jetzt einseitige Sperrung für LKWs gemacht, weil die Banketten so kaputt gefahren werden. Und ich habe mit der Polizei gesprochen in Aukruch und die haben Antrag gestellt, dass ein Blitzapparat da dauerhaft hinkommt.
5: Mehr Pünktlichkeit bei der Deutschen Bahn, das wird es so schnell nicht geben. In der Bild am Sonntag hat Bahnchefin Paller die Erwartungen gedämpft. Die Infrastruktur sei über Jahre hinweg vernachlässigt worden. Die Sanierung werde mindestens 10 Jahre dauern. Immerhin, es gibt auch gute Nachrichten für Familien, die mit der Bahn unterwegs sind. Das Familienticket, das es in den Sommerferien gab, wird ab November auch dauerhaft ins Sortiment genommen. Im letzten Spiel dieser Länderspielpause trifft die deutsche Fußballnationalmannschaft heute wieder auf Griechenland. Das Nations League-Hinspiel vor einer Woche hatte die DFB-Elf ja noch verloren, Jana Klonikowski.
7: Genau, und da soll jetzt natürlich möglichst eine Revanche her. Mutmacher ist der Sieg gegen Serbien am Donnerstag. Da hatte der zweite deutsche Kader dieser Länderspielpause ein deutlich besseres Bild abgegeben. Ob Bundestrainer Jürgen Klopp heute eine ähnliche Mannschaft aufs Feld schickt wie gegen Serbien oder weiter durchtestet, hat er noch offen gelassen. Aber klar gesagt, wir wollen das Spiel gewinnen.
5: Die nächsten Delta News gibt's in der Stunde.
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8: Auf der A1 Lübeck Richtung Hamburg. Vorsicht, zwischen Bad Oldesloe und Bargteheide liegen Gegenstände auf der rechten Spur. Und in Kirchwerder gibt es wegen eines Erntedankumzugs bis voraussichtlich heute Abend Verkehrsbehinderungen. Geblitzt wird auf der B430 Schenefeld-Neumünster in Höhe der Ortsdurchfahrt Hardenfeld beidseitig. 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
9: Jeden Sonntagmittag, ich bin Melle und ihr erreicht mich über unsere WhatsApp-Nummer 0431 986 986 11. Wenn ihr Musikwunsch habt, den einfach als Sprachnachricht an diese Nummer schicken.
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10: Hallo, hier ist Elise und ich wünsche von Apache 207

0: Schönen Sonntag wünsche ich euch. Melle ist hier. Wie gewohnt, sonntags um diese Zeit hier mit Delta wünscht ihr was? Für die Vanessa war das gerade Tiffany Harris mit Vertigo.
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2: Hallo, hier ist Micha. Ich würde mir gerne von Dakota und Jonas Blue Faster wünschen. Das wird jetzt richtig gut kommen. Okay, schöne Grüße an alle.
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1: Ich bin Melle und noch 30 Minuten hier für euch im Delta-Studio. Wenn ihr Musikwunsch habt, schnappt euch euer Telefon und schickt mir bei WhatsApp eine Sprachnachricht mit eurem Musikwunsch an die 0431 986 986 11.
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5: Moin, hier ist Christine. Ich wünsche mir Undressed von Zomba. Euch einen schönen Sonntag, danke.

0: Durch den Sonntagvormittag mit David Guetta, Teddy Swims und Tones and I. Hier ist Delta. Wünsch dir was und Gun Gun Gun war ein Wunsch von Tim. Ich bin Melle und bis 20 vor 1 noch hier vor euch im Studio. Und ich spiele eure Musikwünsche. Bitte meldet euch.
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2: Hey, hier ist Nils und ich wünsche mir den Song Mit dir von Freundeskreis. Danke.
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Moinsen, Delta Radio. Wir haben gerade gehört, hier ist Wünsch dir was. Das wird dufte, wenn ihr sonst von Bones MC und Raf Camora nochmal 500 PS spielen würdet. Dann wünsche ich euch noch ein schönes Restwochenende. Erstmal

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4: Mit Nanju Kuhlmann. Kanzler Merz ist unangekündigt nach Kiew gereist. Sein Besuch kommt nur einen Tag nach einer Drohung aus Russland, Anne Brauer.
5: Ja, der Kreml hat erst gestern Ausländer und Diplomaten davor gewarnt, nach Kiew zu kommen. Das sei eine tödliche Gefahr. Denn Russland hat in den letzten Tagen mehrere Brücken und die Energieinfrastruktur in Kiew massiv beschossen. Deshalb will Merz mit seinem Besuch nicht nur den Ukrainern seine Solidarität demonstrieren, sondern auch ein Zeichen nach Moskau schicken. Übrigens ist der Kanzler nicht allein unterwegs. Mit in Kiew sind Wirtschaftsministerin Reiche und mehrere Unternehmer aus der Energie- und der Rüstungsbranche. Darum geht es also auch, wie Deutschland die Ukraine in diesen Bereichen weiter unterstützen kann.
4: Hamburg behält erstmal den Vorsitz der Justizministerkonferenz und gibt ihn, abweichend vom üblichen Turnus, nicht an Sachsen-Anhalt ab. Nach der Wahl mit dem AfD-Sieg hat Sachsen-Anhalt ja noch keine neue Regierung. Einen ähnlichen Beschluss hat es auch schon in der Ministerpräsidentenkonferenz gegeben. Da bleibt der Vorsitz bei Rheinland-Pfalz. Die Sanierung der B430 bei Neumünster kommt gut voran. Wie es heißt, sind die Arbeiten gut eine Woche vor dem Zeitplan. Das freut den Bürgermeister von Ehndorf, Hauke Götsch. Obwohl sein Ort gar nicht auf der offiziellen Umleitungsroute liegt, spricht er von einer hohen Belastung für die Anwohner.
6: Die ist wirklich extrem. Also das sind jetzt geschätzte Zahlen ein bisschen, aber jetzt fahren zurzeit ungefähr 3.500 PKWs durch und sehr viele LKWs. Und vorher waren es so bei 800. Also das ist schon eine starke Belastung.
4: In der Nations League spielt die deutsche Fußballnationalmannschaft heute Abend erneut gegen Griechenland. Dabei geht es auch um Revanche für die Hinspielniederlage vor einer Woche. Ob Bundestrainer Jürgen Klopp seinen XXL-Kader weiter kräftig durchrotiert, um möglichst viele Spieler zu testen, ließ er vor dem Spiel noch offen.
7: Wir wollen eine Mannschaft auf den Platz bringen, die eine Chance hat, das Spiel zu gewinnen. Eine große, eine wirkliche Chance. Und wie viel Wechsel wir dafür brauchen, müssen wir mal gucken.
4: Anstoß in Thessaloniki ist um 20.45 Uhr. Die nächsten Delta-News gibt's in der Stunde.
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8: Es staut sich auf der A1 Fehmarn Richtung Lübeck zwischen Scharbeutz und Rathekau auf 9 Kilometern und in der Gegenrichtung auf der A1 Lübeck Richtung Hamburg zwischen Billstedt und der Norderelbbrücke auf 2 Kilometern. 3 Kilometer Stop-and-Go auf der A7 Hannover Richtung Flensburg zwischen Waltershof und dem Elbtunnel. Auf der A1 Hamburg Richtung Lübeck ist in der Ausfahrt Moorfleet die rechte Spur wegen einer Ölspur gesperrt. Und in Kirchwerder kommt es wegen eines Erntedankumzugs bis voraussichtlich heute Abend zu Verkehrsbehinderungen. Geblitzt wird auf der B430 Schenefeld-Neumünster in Höhe der Ortsdurchfahrt Hardenfeld beidseitig. 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
9: Ich bin Ralle.
10: Natürlich bist du das.
9: Ein netter kleiner Psychothriller mit Josh Hartnett und Dakota Johnson läuft seit dieser Woche in den Kinos. Verity, dunkle Geheimnisse. Und ein paar Geheimnisse werde ich gleich lüften, natürlich ohne zu spoilern.

0: heißt ein neuer Psychothriller, der diese Woche in die Kinos gekommen ist. Dakota Johnson spielt Lowen, die ist eine ziemlich talentierte Autorin, aber trotzdem hat sie kaum Kohle. Und jetzt bekommt sie eben ein Angebot, das sie nicht ausschlagen kann. Jeremy Crawford, gespielt von Josh Hartnett, will sie als Ghostwriterin, damit die erfolgreiche Thriller-Reihe seiner Frau Verity beendet werden kann. Denn Verity selber kann das Werk nicht vollenden, weil sie einen seltsamen, schweren Unfall hatte, schwer verletzt wurde und jetzt nicht mehr in der Lage ist. Lowen nimmt den Job also an und zieht dann bei den Crawfords ein, um dort Material zu sichten und auch der Familie etwas näher zu kommen. Ihre Entdeckungen in dem Luxushaus sind dann aber immer verstörender.
1: Du bist die Einzige, die ihr letztes Buch beenden kann.
2: Das ist meine Autobiografie. Die Worte einer Autorin sollten ehrlich sein. Und blutig. Und ein bisschen furchteinflößend. Das ist wie im Irrenhaus hier. Ich habe das Gefühl, ich verliere meinen Verstand.
0: Schaut euch den neuen Psychothriller jetzt im Kino an. Verity mit dem dämlichen deutschen Untertitel Dunkle Geheimnisse.

0: Naja, spannender. Delta, alles Filmtipps. Mein Streaming-Tipp jetzt ist eine deutsch-französisch-spanisch-amerikanische Koproduktion. Das Parfum, die Geschichte eines Mörders. Regie geführt hat der Deutsche Tom Tykwer, von dem stammen ja auch so Sachen wie Lola Rent, The International oder auch Cloud Atlas. Das Parfum ist ein echtes Meisterwerk und kann mit jeder guten reinen Hollywood-Produktion mithalten. Die Geschichte basiert auf dem Roman von Patrick Süskind. Ich habe das Buch allerdings nie gelesen, kann also nicht sagen, inwieweit sich der Film jetzt ans Original hält. Zur Story. Das Parfum spielt im 18. Jahrhundert in Frankreich. Es geht um Jean-Baptiste Grenouille. Er wächst in armen Verhältnissen im Heim auf und wird immer nur geärgert, weil er anders ist und die Welt besonders über Düfte wahrnimmt.
1: Holz. Warmes Holz. Gras. Nasses Gras. Steine. Warme Steine. Wasser.
0: Ja, was noch?
1: Kaltes Wasser.
0: Ah, okay.
1: Nasse Steine. Dicke, nasse Froschsteine.
0: Hä? Naja, also jedenfalls nimmt Jean-Baptiste Gerüche wahr, die Normalsterbliche eher nicht mitbekommen. Das Beste ist also, aus der Begabung einen Beruf zu machen. Also Parfümeur. Er trifft auch seinen Meister irgendwann, der ihm auch einige Techniken beibringen kann. Und dann will er den Duft von Frauen konservieren. Das geht eben nur, wenn man... Naja, sagen wir mal so, die ein oder andere Frau muss dran glauben. Also das Parfum ist nichts für schwache Nerven, tolles Drama mit tollen Schauspielern. Mit dabei sind Alan Rickman und auch Dustin.

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3: Moin Israel, ein großartiges Werk ist meiner Meinung nach der Tom Tykwer-Film Das Parfum. Mehr zu meinem Streaming-Tipp habe ich gleich.
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0: Neuer, fantastischer Delta, alles Filmtipps. 1973 erschien das Kinderbuch Momo von Michael Ende. 1986 wurde das Buch verfilmt. Und letztes Jahr kam dann eine Neuverfilmung. Alex Goodall spielt das Waisenkind Momo, das in einem großen Amphitheater lebt. Sie hat viele Freunde, sicherlich auch, weil sie sehr gut zuhören kann und auch andere besondere Fähigkeiten mitbringt. Eine sehr strange Firma beginnt die Zeit einzusparen, wo es nur geht. Somit hat niemand mehr Zeit für den Freund oder auch für die eigene Familie. Momo erkennt das und versucht, die grauen Männer dieser Zeitfirma zu stoppen. Hilfe bekommt sie dabei von Meister Hora, dem Hüter der Zeit.
1: Da bist du ja. Mein Name ist Hora, Meister Secundus Minutius Hora. Würdest du gerne sehen, wo die Zeit herkommt?
2: Wie lange bin ich weg gewesen?
3: Ein ganzes Jahr, Momo.
2: Was haben sie dir angetan?
3: Ich habe keine Zeit.
1: Es breitet sich aus.
4: Wie eine Seuche.
2: Ich glaube, es liegt an diesen Armbändern. Also seid ihr Diebe und stehlt uns die Zeit. Ja, das sind wir.
0: Das ist also jetzt das Ziel, die Zeitdiebe stoppen, bevor die Zeit für immer verloren ist. Die neue Version von Momo ist eine internationale Produktion. Dieses Mal wurde der Film auch in englischer Sprache produziert. Klar, dass er bei uns dann synchronisiert wurde. Aber die alte Version aus den 80ern war ja eine reine deutsche Produktion in deutscher Sprache. Gedreht wurde dieses Mal in Kroatien und in der Slowakei. Und das Ergebnis könnt ihr euch ja mal im Stream anschauen. Momo.

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1: Neuer, lustiger Delta Arales Filmtipps mit dem neuen Shaun das Schaf Film. Shaun das Schaf, Spuk im Kürbisfeld, ist nämlich schon der dritte Stop-Motion-Film über das berühmte Schaf und seine Freunde. Halloween steht vor der Tür und auf der Farm freut man sich auf das Fest, doch der dusselige Farmer hat versehentlich den Kürbisgarten der Schafherde zerstört. Und jetzt ist die Stimmung natürlich auf dem Tiefpunkt. Also muss das Ganze jetzt Shaun übernehmen. Und deshalb entwickelt er auch einen Plan. Nur leider läuft das Ganze ziemlich aus dem Ruder. Shaun selber mutiert zum verrückten Wissenschaftler. Der Farmer verschwindet plötzlich spurlos und ein seltsames Ungeheuer taucht in den Wäldern von Mossingham auf. Klingt nicht nur nach viel Action, so ist es auch. Hier kommt ein Ausschnitt aus dem Trailer.
2: Aufgewacht, ihr Schafmützen. Es ist Halloween. Und Shaun und seine Herde feiern. In Kostümen, mit Kürbissen und Katastrophen. Gut, dass Shaun immer einen Plan hat. Ein kleines Gebräu mit großer Wirkung. Von den Machern von Wallace & Gromit und Chicken Run kommt ein Abenteuer, das unter die Wolle geht.
1: Der dritte Shaun das Schaf Kinofilm Spuk im Kürbisfeld läuft jetzt in den Kinos.

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3: Mit Silas Quiring. Kanzler Merz ist unangekündigt nach Kiew gereist. Sein Besuch kommt nur einen Tag nach einer Drohung aus Russland. Anne Brauer.
4: Ja, der Kreml hat gestern Ausländer und Diplomaten gewarnt, nach Kiew zu kommen und heute klargemacht, wie ernst er diese Drohung meint. Während des Kanzlerbesuchs ging der Drohnenalarm los. Russland hat einen Angriff auf eine Brücke in Kiew gestartet. Merz sicherte der Ukraine unbeirrt Deutschland Solidarität zu und wirft Russland Terror vor. Der Kanzler ist übrigens nicht allein unterwegs. Mit in Kiew sind Wirtschaftsministerin Reiche und Unternehmer aus der Energie- und der Rüstungsbranche. Es geht auch darum, wie Deutschland die Ukraine in diesen Bereichen ganz konkret weiter unterstützen kann.
3: Neuer Rekord für das Münchner Oktoberfest. 7,4 Millionen Menschen sind in den letzten gut 2 Wochen auf die Wiesen geströmt. Mehr als je zuvor, heißt es von der Stadt. Dieses Jahr hatte München besonders viel Glück mit dem Wetter. Mehr Pünktlichkeit bei der Deutschen Bahn, das wird's so schnell nicht geben. In der Bild am Sonntag hat die Bahnchefin Palla die Erwartungen gedämpft. Das Schienennetz sei alt und störanfällig und die Sanierung werde mindestens 10 Jahre dauern. Die deutsche Fußballnationalmannschaft will ihre Pleite im Hinspiel wieder gut machen. In der Nations League trifft das Team von Jürgen Klopp heute wieder auf Griechenland. Der sagte vor dem Spiel:
5: Im Hinspiel haben wir vieles versucht. Manches hat geklappt, aber nicht genug, um Griechenland zu schlagen. Griechen haben am Ende nicht unverdient gewonnen, das muss man auch so sagen. Seitdem durften wir nochmal ein Spiel spielen gegen Serbien. Das sah schon deutlich besser aus und mehr davon. Und dann wären wir ein besserer Gegner für Griechenland und es wäre schon mal ein Anfang.
3: Anpfiff in Thessaloniki ist 20.45 Uhr. Beim Formel-1 Grand Prix von Bahrain hat Max Verstappen nach einem chaotischen Rennbeginn einen Start-Ziel-Sieg eingefahren, seinen ersten Saisonsieg. Der Red Bull-Pilot gewann vor Kimi Antonelli und Lewis Hamilton. Der große Preis von Bahrain wurde in Malaysia ausgetragen. Das ursprünglich geplante Rennen war wegen des Iran-Kriegs abgesagt worden. Die nächsten Delta-News gibt's in einer Stunde.
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6: Auf der A1 Lübeck Richtung Hamburg gibt es zwischen Billstedt und der Norderelbbrücke 2 Kilometer Stau und in der Gegenrichtung Fehmarn Richtung Lübeck sind es zwischen Scharbeutz und Rathekau 8 Kilometer. 3 Kilometer Stop-and-Go auf der A7 Hamburg Richtung Flensburg zwischen Jagel und Schubi und in der Gegenrichtung Hannover Richtung Flensburg staut es sich zwischen Hausbruch und dem Elbtunnel auf 5 Kilometern. Auf der A1 Hamburg Richtung Lübeck ist die Ausfahrt Moorfleet wegen einer Ölspur gesperrt. Außerdem kann es in Ramsee wegen einer Veranstaltung im Freilichtmuseum zu Verkehrsbehinderung kommen. Und in Kirchwerder gibt es wegen eines Erntedankumzugs bis voraussichtlich heute Abend Verkehrsbehinderungen. Geblitzt wird auf der B203 Rendsburg Richtung Büsum in Höhe des Kreisverkehrs in Wörden und ein Blitzer steht auf der B430 Schenefeld Neumünster beidseitig in Höhe der Ortsdurchfahrt Hardenfeld. 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
7: Ich bin Ralle.
8: Natürlich bist du das.
7: Und gleich gibt's wieder News aus der Filmbranche. Eine neue AMC-Serie mit Charlie Sheen ist in Planung. Happy Jack, so der Titel. Und mehr darüber habe ich gleich.
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Beleidigungen und so weiter führten zum Streit zwischen dem Serienmacher Chuck Lorre und Sheen. Und so wurde er dann durch Ashton Kutcher ersetzt. Dann kamen eigentlich nur noch Skandale von ihm und auch die ein oder andere Serienpleite. Jetzt scheint es aber langsam wieder bergauf für ihn zu gehen. Der US-Sender AMC, bekannt für Breaking Bad oder auch The Walking Dead, plant eine neue Serie mit dem Titel Happy Jack. Geschrieben wurde die Serie von Jim Patterson und Matt Ross und die haben damals auch schon bei Two and a Half Men mitgewirkt. Jetzt gibt's also sowas wie eine Reunion. Bei Happy Jack geht's um Jack Chambers, der nicht gerade besonders verantwortungsbewusst ist, aber trotzdem zwei wunderbare erwachsene Töchter hat. Unterstützung bei der Erziehung hat Jack von seinem Vater bekommen und den spielt auch Charlie Sheens richtiger Vater, also Martin Sheen. Der war ja auch schon mit einer kleinen Rolle bei Two and a Half Men zu sehen. Also mal schauen, was das so für eine Serie wird. Die Dreharbeiten sollen im nächsten Jahr losgehen. Wann und wo Happy Jack bei uns zu sehen sein wird, das steht noch nicht fest.

0: 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Delta, Ralles Filmtipps mit einem etwas anderen Film über den eigentlichen Helden der Geschichte, Robin Hood. Ein Streaming-Neustart heißt The Death of Robin Hood. Und da spielt Hugh Jackman den in die Jahre gekommenen Robin Hood, der als Gesetzloser, weil er es den reichen Namen in den Armen gab, sich im Alter verletzt und in die Wälder zurückzieht. Nach einem Leben voller Gewalt, Raubzügen und Schuld bricht er schwer verletzt zusammen und wird von einer Frau wieder gesund gepflegt. Aber dabei zwingt sie Robin auch noch, sich seiner Vergangenheit zu stellen und bietet ihm dabei sowas wie Erlösung. Das klingt jetzt alles nicht so nach Heldentum, wie wir es aus den anderen Robin Hood-Verfilmungen und Geschichten kennen. Die wohl bekannteste ist sicherlich die mit Kevin Costner und dem großartigen, viel zu früh gestorbenen Alan Rickman als Sheriff von Nottingham. Bei The Death of Robin Hood sind nämlich Hugh Jackman, auch noch Jodie Comer und Bill Skarsgård mit dabei. Regie geführt hat Michael Sarnowski. Den kennt ihr vielleicht als Regisseur von A Quiet Place Tag 1 oder von Pig.
1: Die Menschen reden über Robin Hood, erzählen sich Geschichten, Lügengeschichten. Er war kein Held. Er war ein Räuber und Mörder. Er war die Tiere. Ich bin der Geächtete.
2: Ich muss euch um Entschuldigung bitten. Ihr habt mich angefleht, euch sterben zu lassen.
0: The Death of Robin Hood ist jetzt neu auf dem Streamingmarkt.

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4: Ralle ist hier, ein neuer Film mit Tom Cruise ist am Start. Aber da muss man schon genau hinschauen, um ihn zu erkennen. Ganz viel Maske und ein Fettsuit machen ihn nämlich zu Digger. Gleich mehr zu dem Kino-Neustart.
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0: 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Der neue Tom Cruise Film läuft jetzt in den Kinos. Naja, eigentlich ist es ein neuer Alejandro González Iñárritu Film. Den kennt ihr nicht? Doch, der hat zum Beispiel The Revenant gemacht. Leo DiCaprio hat da seinen ersten Oscar bekommen. So, und jetzt bei Digger übernimmt Tom Cruise die Hauptrolle. Er spielt Digger Rockwell, den mächtigsten Menschen der Welt. Und er will der Menschheit jetzt beweisen, dass er sie retten kann. Doof daran ist nur, dass er der Verursacher des Desasters ist, das die Menschheit in den Abgrund führt. Herausstechend ist mal wieder die Leistung von Tom Cruise. Man darf ja von dem halten, was man will und auch seinen Scientology-Kram scharf kritisieren. Aber ein guter Schauspieler ist er auf alle Fälle. Bei Digger erkennt man ihn auch kaum. Tanzend, schwitzend, mit einem völlig anderen Look, weit entfernt von einem Actionhelden. Außerdem noch mit dabei ist Sandra Hüller. Die Deutsche spielt ja gerade in so ziemlich jeder Hollywood-Produktion mit. Naja, gefühlt.
1: Mr. Rockwell, mein Name ist Sandy Clarkson.
2: Ja, Sandy, alles klar. Der Mann mit der 1,5-Meter-Spalte. Der Gletscher da in Grönland verschiebt sich 1,5 Meter. Also der Tisch hier vor mir ist breiter als 1,5 Meter.
1: Aber, Mr. Rockwell.
2: Mein Schwanz hat ein Zehntel von der Größe. Soll ich eine milliardenteure Plattform dicht machen? Wegen was? Das 10-mal größer ist als mein Schwanz?
1: Ich glaube, Sie verstehen nicht, was hier passiert, Sir.
3: Was war das gerade?
1: Tut mir leid, Sir.
2: Ich weiß mit Sicherheit, was da los ist, weil ich die ganze Sache bezahle. Ich bezahle deine verschissene 90% ungarische Gänsedaun-Winterjacke. Ich bezahle dein Gehalt.
3: Du willst sie dicht machen?
1: Also,
0: sag es! Neu im Kino ist jetzt Digger.
4: Es geht da.

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2: Mit Silas Quiring. 7,4 Millionen Besucher. Das ist ein neuer Rekord für das Münchner Oktoberfest, das heute zu Ende geht. Einzelheiten von Anne Brauer.
3: Dieses Jahr hat das Wetter besonders gut mitgespielt und so wurde die bisherige Bestmarke von vor 3 Jahren nochmal um 200.000 Besucher übertroffen. In den vergangenen gut 2 Wochen sind 6,7 Millionen Maß Bier getrunken worden, mehr als im Vorjahr, gerade bei der alkoholfreien Variante. Aber das Plus beim Bier fällt nicht so groß aus wie das bei den Besuchern. Einen Rückgang verzeichnen die Oktoberfestmacher auch, der ist aber eine gute Nachricht, der Stromverbrauch ist nämlich deutlich gesunken.
2: Auf unsere Hilfe könnt ihr weiter zählen. Das hat Kanzler Merz heute den Ukrainern bei einem Überraschungsbesuch in Kiew versprochen. Begleitet wurde sein Besuch von Luftalarm. Russland hat kurz nach Merz' Ankunft eine wichtige Brücke in der Stadt angegriffen. Der Kanzler wirft dem Kreml Terror vor. Großeinsatz für die Feuerwehr in Haslo. Dort war gestern Abend in einem Mehrfamilienhaus ein Feuer ausgebrochen und die Löscharbeiten wurden dann ganz schön kompliziert. Jana Klunikowski.
4: Ja, denn als die Feuerwehr eintraf, war vor allem der dichte Rauch zu sehen, der überall aus dem Haus quoll. Der eigentliche Brandherd in einer Zwischendecke war aber nicht so leicht zu finden. 100 Feuerwehrleute waren etwa 3 Stunden im Einsatz, bis das Feuer dann gelöscht war. Kurze Zeit später brannten auch noch 2 Garagen in Kleinoffensee-Spariest-Hoop. Dort rückten etwa 70 Feuerwehrleute an und konnten verhindern, dass die Flammen noch auf andere Häuser übergriffen. Die Brandursachen sind in beiden Fällen noch unklar.
2: Wir brauchen einen anderen Umgang mit Wasser, sagt Bundesumweltminister Schneider mit Blick auf die niedrigen Pegelstände, etwa am Rhein. Er fordert im Kölner Stadtanzeiger die Länder auf, massiv in die Wasserinfrastruktur zu investieren. Es gehe darum, Wasser so gut wie möglich in der Landschaft zu halten. Heute steht für die deutschen Fußballer das 4. Spiel unter Bundestrainer Klopp an. Am Abend geht's in der Nations League gegen Griechenland. Die Griechen hatten Klopp vor einer Woche die Heimpremiere vermiest und in Augsburg mit 1:0 gewonnen. Die nächsten Delta News gibt's in einer Stunde.
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5: Auf der A1 Hamburg Richtung Lübeck. Achtung, zwischen dem Tunnel Morfleet und Billstedt liegt ein toter Vogel auf der Autobahn. Es staut sich auf der A1 Fehmarn Richtung Lübeck zwischen Scharbeutz und Rathekau auf 10 Kilometern. Auf der A7 Hannover Richtung Flensburg sind es 7 Kilometer Stau zwischen Hausbruch und dem Elbtunnel. Auf der A1 Hamburg Richtung Lübeck ist in der Ausfahrt Morfleet wegen einer Ölspur nur eine Spur frei. In Hamburg ist die Straße Barmwisch zwischen Turnierstieg und der Heidesdorfer Straße in beiden Richtungen nach einem Unfall gesperrt. In Kirchwerder kommt es wegen eines Erntedankumzugs bis voraussichtlich heute Abend zu Verkehrsbehinderungen. Und in Ramsee kann es wegen des Herbstmarktes im Freilichtmuseum zu Verkehrsbehinderung kommen. Geblitzt wird auf der B203 Rendsburg Richtung Büsum in Höhe des Kreisverkehrs in Wörden. 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
6: Geht euch das auch so, Leute, dass ihr manchmal am Ende der Woche denkt, oh, das war irgendwie eine verrückte Woche, obwohl gar nicht so krass viel passiert ist. Aber ich muss gestehen, in diesem Moment geht es mir genauso. Ich habe das Gefühl, das war eine verrückte Woche, obwohl eigentlich nicht so viel passiert ist, was ich jetzt aufzählen könnte. Von daher, völlig egal. Ich freue mich auf jeden Fall auf diese Konstante, die nicht verrückt, aber total spannend ist hier in meinem Leben, die Delta Top 40. Ihr habt eine Woche lang gewotet auf deltaradio.de. Wir schauen uns heute das Ergebnis an. Wir machen aber wie immer kurz den Schlenker zurück aufs letzte Wochenende, die drei Tracks, die da ganz vorne waren. Ich bin Daniel, hier ist Platz 3 der Vorwoche. Cat's Eye, Animal.

0: Ugel, Email Angel, Ultranate, Move Into the Sun. Der Track war am letzten Wochenende nach ewig langer Zeit auf Platz 1 runtergegangen bis auf Platz 2. Jetzt ist natürlich die Frage, geht der diese Woche direkt wieder nach oben? Haben wir manchmal, ne? Dass so ein Song, der lange auf 1 war, kurz einmal einen kleinen Dip mit dabei hat und dann wieder hochschießt auf 1. Bin gespannt, wie ihr gewotet habt auf deltaradio.de. Vielleicht ist ja auch der Song, der in der letzten Woche zum ersten Mal auf Platz 1 gegangen ist. Vielleicht ist ja der auch in dieser Woche wieder ganz vorne. Also große Fragen über dieser Sendung. Hier noch Mako und die Chainsmokers, Gewinner vom Vorwochenende in- und auswendig. Und dann geht's los mit den frischen Delta Top 40.
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Mako und die Chainsmokers haben sich in der letzten Woche den ganz großen Traum erfüllt und waren auf Platz 1 nach vorne gegangen hier bei den Delta Top 40. Das sind nur die wenigsten Songs, die das von sich sagen können. In- und auswendig gehört jetzt auf jeden Fall auch dazu. Die Frage ist, ist es mehr als eine Woche? Das werden wir am Ende der Top 40 wissen, Leute. Erstmal der Track, der heute ganz hinten gelandet ist. Und damit starten wir rein in die frischen Delta Top 40. Alex Warren ist das hier, ist für euch Fever Dream, der seit 31 Wochen am Start. Wahnsinn.

Krista Sorandi in dieser Woche richtig nach unten gegangen, ganze 6 Plätze, Good Old Days, Platz 33 ist immer noch so, dass man denkt, okay, das ist unteres Mittelfeld, aber Platz 39, da muss man sich Gedanken machen, ob man in der nächsten Woche überhaupt noch mit dabei ist. Am Ende hängt das von euch ab, ihr votet auf deltaradio.de für diese Playlist und auch für Nico Santos habt ihr gewotet. Why Don't You Stay ist auch 3 Plätze nach unten gegangen auf Platz 38.

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Tiffany Harris und Find Me, Platz 37 hier bei den Delta Top 40. Schön, dass ihr am Start seid. Ich bin Daniel. Ich präsentiere euch hier die aktuelle Playlist. Ihr habt mir auf deltaradio.de gesagt, welche Tracks ihr wo haben wollt. Und natürlich votet ihr da auch immer neue Songs mit rein. Und einen Song, der vielleicht ja dann in der nächsten Woche mit dabei ist, den spiele ich euch jetzt. Und zwar ist das der Track Choosin' Texas von Ella Langley. Ich habe jetzt bewusst nicht gesagt, dass es ein neuer Song ist, weil das ist manchmal total interessant. Das Album Choosin' Texas von Ella Langley, also wo dieser Track mit drauf ist, das ist schon im April rausgekommen. Und dieser Song ist eigentlich schon ein Jahr alt. Aber manchmal braucht es einfach eine Zeit lang, bis sich so ein gewisser Hype rund um einen Song breit macht. Und genauso ist das bei diesem Track, so dass ich jetzt gedacht habe, ich spiele euch den doch nochmal. Vielleicht sagt ihr ja, ey, geiler Track, bisher nicht so richtig wahrgenommen, aber soll auf jeden Fall mit rein in die Delta Top 40. Und dann habt ihr jetzt die Chance, dafür zu voten auf deltaradio.de. Hier ist Ella Langley für euch. Bitteschön.

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5: Platz 36 geht heute an den Track, der in der letzten Woche schon fast draußen war. Tyler und Sarah Larson, She Did It Again, 4 Plätze nach oben gegangen, von 40 auf 36. Die dürfen auf jeden Fall zufrieden sein. Delta am Start hier, ich bin Daniel und das ist She Did It Again.
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Ehrlicherweise hatte ich bei dieser Namenskombination gedacht, dass ihr da noch mehr drauf abfahrt. Juju und Raf Camora, zwei riesige Namen in der deutschen, beziehungsweise bei Raf Camora natürlich auch in der österreichischen Musikszene. Komm näher, der Track jetzt seit 5 Wochen mit dabei und so richtig fasst er aber noch keinen Fuß hier bei den Delta Top 40. Ist jetzt von Platz 23 auf 35 runtergegangen, also 12 Plätze obendrauf, das ist schon eine ordentliche Sprache, die ihr da sprecht. Tja Leute, so ist das, wenn ihr votet auf deltaradio.de. Wir kommen zu Platz 34. Ein Mann, der gerade richtig gehypt wird. Harry Styles hat das 4. Zusatzkonzert für Berlin bekannt gegeben im nächsten Jahr. Also, falls ihr noch Tickets haben wollt, das könnte eine gute Option sein. Harry Styles, American Girls, heute hier auf Platz 34 bei den Delta Top 40.

0: Auch spannend, dass der hier in dieser Woche mal wieder ein bisschen nach oben gegangen ist. Peggy Gou und Ira Starr. Letzte Woche Platz 36, diese Woche Platz 33. Ist natürlich kein Riesenschritt, aber ist trotzdem die richtige Richtung, nachdem es hier wochenlang bergab ging. Wir kommen zu Platz 32. Da ist ein Track gelandet, der seit 17 Wochen mit dabei ist, wobei ich mir gerade die Frage gestellt habe, wann bitte haben Flo mit Leak It eigentlich 17 Wochen gesammelt? Irgendwie so ein Song, der immer mit dabei ist, wo man denkt, ey geil, ja cool, schön, dass wir den wieder hören. Und plötzlich sind 17 Wochen zusammengesammelt. Wahnsinn. Platz 32 heute, bitteschön.
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Age kann den Abwärtstrend stoppen hier bei den Delta Top 40. Letzte Woche war das Platz 32. Heute immerhin mal ein kleiner Sprung in die andere Richtung, Platz 31. Also einen Platz nach oben gegangen. Das ist okay. R&B, Ring My Bell, gerade gehört bei den Delta Top 40. Natürlich habt ihr auch...

Neptunica sammelt leider weiter Plätze. Es geht 11 Plätze weiter nach unten für den Track What If. Jetzt heute auf Platz 28 angekommen, obwohl der auch erst 6 Wochen mit dabei ist, also noch gar nicht so lange. Ganz anders als der nächste Track, der ist wirklich so ein Dino hier bei den Delta Top 40. Bibi Rexha, Faithless, New Religion. Es sind ganze 29 Wochen und die sind immer noch auf Platz 27. Also da lege ich mich jetzt einfach mal fest, die sind auch nächste Woche bestimmt noch mit dabei. Die kriegen genügend Votes von euch auf deltaradio.de und dann knacken die auch noch die 30 Wochen, oder?

You Not Us und Daddy DJ Flipside. Der Track geht heute 10 Plätze weiter nach unten, bis auf Platz 26. Ganz interessant, wir sind gerade hier in einer Region bei den Delta Top 40, wo viele Songs 8 Plätze nach unten gegangen sind, 10 Plätze nach unten gegangen sind. Also ihr habt durchaus ein bisschen aussortiert auf den oberen Plätzen. Das ist vielleicht so eine erste richtige

Paul Monkey, Rusty, The Palm Tree, Boy Ah Wazzy, das ist auch so ein richtiger Sommerhit, ne? Platz 24, vielleicht ist genau das Problem, dass das so ein Sommerhit ist, denn jetzt so langsam verändert sich die Stimmung. Gestern schon fast eine Kastanie auf den Kopf bekommen, das ist halt einfach nicht mehr so richtig Sommer, was wir gerade haben. Es geht in Richtung Herbst und dementsprechend wandern diese typischen Sommersongs jetzt auch obviously so ein bisschen weiter nach unten. Nicht typisch Sommer, aber anscheinend sehr gut. Der Track Slow Dance von Giant Rooks, ihr habt den auf jeden Fall in dieser Woche 5 Plätze weiter nach oben gewotet als letzte Woche. Heute ist es Platz 23, bitteschön.

0: Giant Rooks und Slow Dance, Platz 23 hier bei den Delta Top 40. Ich bin Daniel, schön, dass ihr auch mit dabei seid. Ich spiele euch ganz schnell einen neuen Song, bei dem ihr gerne sagen dürft, dass der mit rein soll in den Countdown am nächsten Wochenende dann. Und dann machen wir auch weiter mit Platz 22. Aber erstmal die Neuvorstellung von Berg und Kitschkrieg, Hund ohne Namen. Ich bin ja sowieso eigentlich Fan von allem, was Kitschkrieg so machen. Richtig geil produziert und Berg auch einfach super Künstler. Von daher bin ich gespannt, was ihr zu diesem Track hier sagt. Der Song hat, also es ist ja erst so eine Hörprobe rausgekommen bei Instagram. Und die hat 650.000 Views bekommen. Also das alleine ja schon so ein Hinweis darauf, dass ihr das auch abfeiern werdet, was jetzt kommt. Gerne für diesen Track voten auf deltaradio.de.
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1: Der zweite Song von Alex Warren, der hier aktuell platziert ist bei den Delta Top 40, ist heute auf Platz 22. Und dieser Track heißt Emerald Eyes, geht 3 Plätze weiter nach oben. Schönes Wochenende euch. Ich bin Daniel.
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Danke, Kamrat, für diesen Ohrwurm. Love Sober, Platz 21 hier bei den Delta Top 40, ist 8 Plätze weiter nach oben gegangen und das in der 5. Woche. Das spricht immer dafür, dass jetzt so eine richtige Aufwärtswelle kommt für diesen Track und der sich langsam bei euch auch verfestigt hat. Da bin ich jetzt schon gespannt, wie es nächste Woche aussieht. Also gerne dafür voten auf deltaradio.de. Jetzt kommen wir zu einem Track, der hat alles hinter sich, was man so hinter sich haben kann hier bei den Delta Top 40. Der ist nämlich ganze 27 Wochen mit dabei. Also alles, was jetzt kommt, ist Zugabe. Kygo, Khalid und Griffin sogar nochmal 2 Plätze nach oben gegangen mit Save My Love.

Adela, Ain't in L.A. Dieser Track hat sich nicht bewegt. Letzte Woche Platz 19, diese Woche wieder Platz 19. Anders bei Sober, My Body Isn't Ready, aber das sind auch nur zwei Plätze, die der weiter nach oben gegangen ist. Das haken wir jetzt einfach mal schnell ab. Delta am Start, ich bin Daniel, hier kommt Platz 18 für euch.

Vom 19. Oktober bis zum 23. Oktober gibt es die Möglichkeit, sich zu registrieren beim ZDF für Tickets für Wetten, dass mit Bill und Tom Kaulitz. Und die Show ist dann am 5.12. Das nur der Hinweis, nachdem wir gerade Tokyo Hotel gehört haben. Dye My Hair, heute hier Platz 17 bei den Delta Top 40. Übrigens auch noch als Zusatzhinweis, ihr müsst euch da nicht beeilen, denn es ist ein Losverfahren beim ZDF. Es ist nicht so, dass die Person, die als erstes sich online einloggt für Tickets, auch dann diese Tickets bekommt. So viel dazu. Wir machen weiter mit dem nächsten Track bei den Delta Top 40. Glockenbach und Callum Scott neu eingestiegen hier. Und das direkt mal auf Platz 16. Das ist großartig. Collide, bitteschön.

The Bowser und Magnetic, Platz 15 bei den Delta Top 40 hier an diesem Wochenende. Schön, dass ihr am Start seid. Ich bin Daniel. So eine Trennung, das ist einfach scheiße, ne? Es ist einfach bescheuert. Vor allen Dingen läuft so eine Trennung auf beiden Seiten ja nicht gleich ab, ne? In der Regel ist eine Person immer schon einen Schritt weiter, nämlich die Person, die sich trennt. Das ist die Person, die eigentlich schon akzeptiert hat, dass das nichts mehr wird. Und die andere Person, die sich nicht getrennt hat, die ist ja noch in dem Glauben unterwegs, dass das vielleicht noch was werden könnte oder dass man zumindest noch nicht so weit ist zu sagen, ja, das ist ein guter Schritt, sich an dieser Stelle zu trennen. Und dann hat die Person, die sich nicht getrennt hat, die hat natürlich das Gefühl, dass die andere Person jetzt schon besser ohne einen klarkommt als man selbst. Also man selbst hängt noch voll an der anderen Person, aber die andere Person, der geht es besser, wenn man nicht mit dabei ist. Und das ist ein richtig, richtiges Scheißgefühl. Weiß und Blair haben über dieses Gefühl einen Song gemacht. Das ist meine vierte Neuvorstellung für euch. Und dieser Track heißt Better. Wenn der euch gefällt, obwohl es um ein schlimmes Gefühl geht, dann gerne reinvoten in den Countdown am nächsten Wochenende.

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8: Mit Silas Quiring. 7,4 Millionen Besucher. Das ist ein neuer Rekord für das Münchner Oktoberfest, das heute zu Ende geht. Einzelheiten von Anne Brauer.
9: Dieses Jahr hat das Wetter besonders gut mitgespielt und so wurde die bisherige Bestmarke von vor 3 Jahren nochmal um 200.000 Besucher übertroffen. In den vergangenen gut 2 Wochen sind 6,7 Millionen Maß Bier getrunken worden. Mehr als im Vorjahr, gerade bei der alkoholfreien Variante. Aber das Plus beim Bier fällt nicht so groß aus wie das bei den Besuchern. Einen Rückgang verzeichnen die Oktoberfestmacher auch. Der ist aber eine gute Nachricht. Der Stromverbrauch ist nämlich deutlich gesunken.
8: Kanzler Merz ist heute auf Überraschungsbesuch in Kiew, begleitet von Wirtschaftsministerin Reiche und Unternehmern aus den Bereichen Rüstung und Energie. Es geht darum, wie Deutschland die Ukraine in diesen Bereichen weiter unterstützen kann. Russland hat erst gestern vor solchen Besuchen gewarnt und heute bewiesen, dass es das ernst meint. Während Merz in der Stadt ist, hat Moskau einen Drohnenangriff auf eine Brücke in Kiew gestartet. Die Sanierung der B430 bei Neumünster kommt gut voran. Wie es heißt, sind die Arbeiten gut eine Woche vor dem Zeitplan. Das freut den Bürgermeister von Ehendorf, Hauke Götsch. Obwohl sein Ort gar nicht auf der offiziellen Umleitungsroute liegt, spricht er von einer hohen Belastung für die Anwohner.
10: Die ist wirklich extrem. Also das sind jetzt geschätzte Zahlen ein bisschen, aber jetzt fahren zurzeit ungefähr 3.500 PKWs durch und sehr viele LKWs. Und vorher waren es so bei 800. Also das ist schon eine starke Belastung.
8: In der Nations League spielt die deutsche Fußballnationalmannschaft heute Abend erneut gegen Griechenland. Dabei geht es auch um Revanche für die Hinspielniederlage vor einer Woche. Ob Bundestrainer Jürgen Klopp seinen XXL-Kader weiter kräftig durchrotiert, um möglichst viele Spieler zu testen, ließ er vor dem Spiel noch offen.
11: Wir wollen eine Mannschaft auf den Platz bringen, die eine Chance hat, das Spiel zu gewinnen. Eine große, eine wirkliche Chance. Und wie viel Wechsel wir dafür brauchen, müssen wir mal gucken.
8: Anstoß in Thessaloniki ist um 20.45 Uhr. Die nächsten Delta News gibt's in einer Stunde.
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12: Auf der A7 Hamburg Richtung Flensburg. Vorsicht, in Höhe Hennstedt-Ulzburg steht ein kaputtes Auto. Auf der A1 Fehmarn Richtung Lübeck gibt es 8 Kilometer Stau zwischen Scharbeutz und Rathekau. 5 Kilometer stockender Verkehr auf der A7 Hannover Richtung Flensburg zwischen Hausbruch und dem Elbtunnel. Und in Kirchwerder kommt es wegen eines Erntedankumzugs bis voraussichtlich heute Abend zu Verkehrsbehinderungen. Geblitzt wird auf der B203 Rendsburg Richtung Büsum in Höhe des Kreisverkehrs in Wörden. 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
14: 5 Plätze geht's in dieser Woche nach oben für Stormzy und Odile. Hier ist für euch 24 Hours. Platz 14 bei den Delta Top 40. Ich bin Daniel.

Tampa City, Self-Aware, 2 Plätze weiter nach unten. Völlig okay. Leute, der Track ist 22 Wochen am Start. Also das ist schon richtig, richtig lang. Dafür ist Platz 13 echt einfach traumhaft. Möchte jeder erreichen, glaube ich. Miley Cyrus, Buzz Persuades. Der Track ist erst 3 Wochen mit dabei. Geht trotzdem 4 Plätze weiter nach unten. Aber Platz 12, von da aus ist noch einiges möglich. Das kann auch in der nächsten Woche wieder nach oben gehen. Ihr votet auf deltaradio.de. Let's go.

Teddy Swims, Mr. Know-It-All. Wir sind bei Platz 11, den wir gerade gehört haben, hier bei den Delta Top 40. Das ist der Anschlussplatz zu den Top 10 und das sage ich deswegen so explizit dazu, weil dieser Track seit 24 Wochen am Start ist. Also schon richtig, richtig lange. Und dann noch so gut zu performen hier bei einer Top 40. Großartig. Teddy Swims, wirklich, wirklich gut. Platz 10. Wir machen weiter mit Sam Fender und Olivia Dean. Rain Me In. Der Track geht 4 Plätze weiter nach unten. Schönes Wochenende euch.

Cat's Eye und Animal, Platz 5 hier bei den Delta Top 40. Leute, vier Plätze haben wir noch, schauen wir uns gleich an. Erstmal einen Track noch von unserem Delta-Album der Woche, kommt von Taylor Swift und heißt The Life of a Showgirl. Hatten wir natürlich schon mal, aber da ist jetzt gerade noch eine zweite Version rausgekommen von diesem Album, The Encore, also die Zugabe. Und das ist ganz interessant, das ist im Prinzip das gleiche Album, aber es gibt vier zusätzliche Songs von Taylor Swift, die dann quasi die Zugabe sind. Und diese Songs sind entstanden auf einer Reise nach Schweden, wo Taylor Swift den Erfolg des Albums eigentlich feiern wollte. Und weil sie so dankbar war, hat sie auf der Reise einfach nochmal vier Songs geschrieben. Und die sind jetzt als diese Bonus-Edition rausgekommen. Und das ist jetzt mit diesen vier extra Songs unser Delta-Album der Woche geworden. Taylor Swift, Cleveland heißt dieser Track, den ich euch jetzt spiele. Und mehr Infos dazu gibt's für euch natürlich auf deltaradio.de.

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1: Asido hätte noch einen Schritt gebraucht, um hier auf dem Treppchen zu sein. Hat er nicht geschafft. Letzte Woche Platz 4, diese Woche ist es wieder Platz 4 für Issa. Aber wer heute auf dem Treppchen ist, Yücel, Email Angel und Ultranate, Move Into the Sun, wahrscheinlich nicht auf der Platzierung, die sie sich erhofft haben. Die waren ja ewig lange auf Platz 1. Letzte Woche war es Platz 2 und diese Woche geht's nicht zurück auf Platz 1. Auch nicht auf Platz 2 geblieben. Es geht noch einen Schritt weiter nach unten. Hier ist Platz 3 für euch. Bitteschön.

0: Ugel, Imal Angel, Ultranate, Moving to the Sun, Platz 3 hier bei den Delta Top 40, auf Platz 2 heute und damit quasi zweiter Gewinner, ein Track, der, ja, letzte Woche war er erst auf Platz 1 nach vorne gegangen. Ich hätte ihnen gewünscht, dass sie auch in dieser Woche weiter Platz 1 sind, das noch ein bisschen verteidigen können, aber da habt ihr anders gewotet auf deltaradio.de. Mako und die Chainsmokers in- und auswendig sind den einen Platz wieder nach unten gegangen auf Platz 2.
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Mako und die Chainsmokers in- und auswendig am letzten Wochenende noch auf Platz 1 gewesen. In dieser Woche geht es schon wieder einen Schritt weiter nach unten auf Platz 2. Jetzt ist die Frage, Leute, wer kann denn da ganz vorne sein? Und am Ende ist es immer so, wenn die Songs nicht ganz vorne sind, die in den Vorwochen ganz vorne waren, dann hat meistens irgendjemand Bekanntes was Neues rausgebracht. Und das ist in dieser Woche passiert. Taylor Swift hat eine neue Single draußen. Patient Zero heißt die. Ist mit drauf auf der Bonus-Edition von The Life of a Showgirl von ihrem Album. Jetzt gerade rausgekommen, als Dank an die Fans, dass dieses Album so erfolgreich war, gibt es 4 extra Songs und eben Patient Zero mit neuem Musikvideo. Dafür hat sie sich direkt noch Unterstützung geholt von Dakota Johnson, Colin Farrell mit dabei in diesem Video, geht gerade ultra ab. Und von daher ist es jetzt auch keine große Überraschung, dass Taylor Swift hier auf Platz 1 ist bei den Delta Top 40. Das ist ja sowieso die Platzierung, wo sie sich am allerhäufigsten aufhält bei den Delta Top 40. Wahnsinn, was diese Frau da raushaut und gleichzeitig, wie sehr ihr auch für sie votet. Und das macht ihr natürlich auch bis zur nächsten Woche wieder auf deltaradio.de. Und ich präsentiere euch dann das Ergebnis. Ich bin Daniel. Hier ist Patient Zero neu eingestiegen auf Platz 1. Macht's gut, schönes Wochenende.

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5: Mit Silas Quiring. Neuer Rekord für das Münchner Oktoberfest. 7,4 Millionen Menschen sind in den letzten gut zwei Wochen auf die Wiesen geströmt. Mehr als je zuvor, heißt es von der Stadt. Ein Grund dafür: dieses Jahr hatte München besonders viel Glück mit dem Wetter. Die bisherige Bestmarke aus dem Jahr 2023 lag bei 7,2 Millionen Besuchern. Auch beim Bier, ganz besonders beim alkoholfreien und beim Essen meldeten die Wiesenwirte steigende Verkäufe im Vergleich zum Vorjahr. Der Stromverbrauch ist dagegen laut Stadt zurückgegangen. Die Regierung darf nicht beim Sozialstaat den Rotstift ansetzen. Das fordert ein breites Bündnis aus Gewerkschaften und Wohlfahrtsverbänden, vom DGB und Verdi bis hin zu Caritas und Diakonie. Uwe Schimonek.
6: Die Organisation mahnt: sozialer Zusammenhalt ist Voraussetzung für demokratische Stabilität. Konkret geht es ihnen um die Änderungen bei der Pflege, die die Regierung gerade auf den Weg gebracht hat. Sie befürchten, dass Betroffene nur noch schwer oder gar nicht mehr an Leistungen aus der Pflegeversicherung kommen werden. Das Bündnis fordert stattdessen starke und verlässliche soziale Sicherungssysteme, finanziert auch über eine angemessene Besteuerung großer Vermögen und Erbschaften.
5: In Rendsburg hat die Feuerwehr heute Morgen mehrere Menschen aus einem brennenden Haus gerettet. Die Bewohner hatten sich auf ihre Balkone geflüchtet und wurden mit Leitern in Sicherheit gebracht. Das Feuer war im Keller ausgebrochen und hatte das Gebäude verraucht. Ein Mensch wurde wegen einer Rauchvergiftung ins Krankenhaus gebracht. Wegen Schäden an der Elektrik wurde der Strom abgeschaltet. Auch umliegende Straßen waren vom Stromausfall betroffen. Wir brauchen einen anderen Umgang mit Wasser, sagt Bundesumweltminister Schneider mit Blick auf die niedrigen Pegelstände, etwa am Rhein. Er fordert im Kölner Stadtanzeiger die Länder auf, massiv in die Wasserinfrastruktur zu investieren. Es gehe darum, Wasser so gut wie möglich in der Landschaft zu halten. Heute steht für die deutschen Fußballer das vierte Spiel unter Bundestrainer Klopp an. Am Abend geht's in der Nations League gegen Griechenland. Die Griechen hatten Klopp vor einer Woche die Heimpremiere vermiest und in Augsburg mit 1:0 gewonnen. Die nächsten Delta News gibt's in einer Stunde.
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7: 9 Kilometer Stau auf der A1 Fehmarn Richtung Lübeck zwischen Scharbeutz und Ratekau. 5 Kilometer Stau sind es auf der A7 Hannover Richtung Flensburg zwischen Hausbruch und dem Elbtunnel. Die A1 Lübeck Richtung Hamburg ist zwischen Rheinfeld und Bad Oldesloe nach einem Unfall gesperrt. Und in Kirchwerder kommt es wegen eines Erntedankumzugs bis voraussichtlich heute Abend zu Verkehrsbehinderungen. 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
4: Mit Hanna Messerschmidt. 7,4 Millionen Besucher, das ist ein neuer Rekord für das Münchner Oktoberfest, das heute zu Ende geht. Einzelheiten von Anne Brauer.
5: Dieses Jahr hat das Wetter besonders gut mitgespielt und so wurde die bisherige Bestmarke von vor 3 Jahren nochmal um 200.000 Besucher übertroffen. In den vergangenen gut 2 Wochen sind 6,7 Millionen Maß Bier getrunken worden, mehr als im Vorjahr, gerade bei der alkoholfreien Variante. Aber das Plus beim Bier fällt nicht so groß aus wie das bei den Besuchern. Einen Rückgang verzeichnen die Oktoberfestmacher auch. Der ist aber eine gute Nachricht. Der Stromverbrauch ist nämlich deutlich gesunken.
4: Kanzler Merz ist unangekündigt zu einem Solidaritätsbesuch nach Kiew gereist. Nur einen Tag, nachdem Russland vor genau solchen Besuchen gewarnt hat und heute klargemacht hat, wie ernst es das meint. Während des Kanzlerbesuchs hat Russland mit einer Drohne eine Brücke in Kiew attackiert. Den Sozialstaat stärken, statt genau da zu sparen. Das fordert ein großes Bündnis aus Gewerkschaften und Wohlfahrtsverbänden von der Bundesregierung. DGB, Caritas und Co. stellen sich gegen die geplanten Änderungen bei der Pflege. Sie sehen die sozialen Sicherungssysteme als Kitt für die demokratische Gesellschaft. Die Sanierung der B430 bei Neumünster kommt gut voran. Wie es heißt, sind die Arbeiten gut eine Woche vor dem Zeitplan. Das freut den Bürgermeister von Ehndorf, Hauke Götsch. Obwohl sein Ort gar nicht auf der offiziellen Umleitungsroute liegt, spricht er von einer hohen Belastung für die Anwohner.
6: Die ist wirklich extrem. Also das sind jetzt geschätzte Zahlen, jetzt fahren zurzeit ungefähr 3.500 PKWs durch und sehr viele LKWs. Und vorher waren es so bei 800. Also das ist schon eine starke Belastung.
4: Die deutsche Fußballnationalmannschaft will ihre Pleite im Hinspiel wieder gut machen. In der Nations League trifft das Team von Jürgen Klopp heute wieder auf Griechenland. Anpfiff in Thessaloniki ist um 20.45 Uhr. Die nächsten Delta News gibt's in einer Stunde.
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7: Auf der A7 Flensburg-Hamburg, Vorsicht! Zwischen Flensburg-Harreslee und Flensburg sind in beiden Richtungen Rehe auf der Autobahn. Auf der A25 Geesthacht-Hamburg zwischen Neu-Allermöhe-West und Allermöhe sind in beiden Richtungen auch Tiere auf der Straße. 9 Kilometer Stau auf der A1 Fehmarn Richtung Lübeck zwischen Scharbeutz und Rathekau. Und es stockt auf der A7 Hannover Richtung Flensburg zwischen Hausbruch und dem Elbtunnel auf 5 Kilometern. 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
1: Mit Hanna Messerschmidt. Neuer Rekord für das Münchner Oktoberfest. 7,4 Millionen Menschen sind in den letzten gut zwei Wochen auf die Wiesen geströmt. Mehr als je zuvor, heißt es von der Stadt. Ein Grund dafür: dieses Jahr hatte München besonders viel Glück mit dem Wetter. Die bisherige Bestmarke aus dem Jahr 2023 lag bei 7,2 Millionen Besuchern. Auch beim Bier, ganz besonders beim alkoholfreien Bier und beim Essen meldeten die Wiesenwirte steigende Verkäufe im Vergleich zum Vorjahr. Der Stromverbrauch dagegen ist laut Stadt zurückgegangen. Kanzler Merz ist unangekündigt nach Kiew gereist. Sein Besuch kommt nur einen Tag nach einer Drohung aus Russland, Anne Brauer.
2: Ja, der Kreml hat gestern Ausländer und Diplomaten gewarnt, nach Kiew zu kommen und heute klargemacht, wie ernst er diese Drohung meint. Während des Kanzlerbesuchs ging der Drohnenalarm los. Russland hat einen Angriff auf eine Brücke in Kiew gestartet. Merz sicherte der Ukraine unbeirrt Deutschlands Solidarität zu und wirft Russland Terror vor. Der Kanzler ist übrigens nicht allein unterwegs. Mit in Kiew sind Wirtschaftsministerin Reiche und Unternehmer aus der Energie- und der Rüstungsbranche. Es geht auch darum, wie Deutschland die Ukraine in diesen Bereichen ganz konkret weiter unterstützen kann.
1: Die Arbeiten an der B430 bei Neumünster kommen gut voran. Bei Wasbek wird der Asphalt komplett erneuert. Der Umleitungsverkehr belastet vor allem Padenstedt und Wasbek. Dort fahren täglich tausende Autos durch. Der Bürgermeister von Ehendorf, Hauke Götzsch, ist aber zuversichtlich.
3: Ich war diese Woche, aber auch letzte Woche vor Ort, um mir den aktuellen Stand immer anzusehen. Und die Bauarbeiten gehen sehr zügig voran. Die Bauarbeiter sind sehr, sehr fleißig. Das läuft hervorragend und mir wurde gesagt, dass sie wohl eine Woche im Vorlauf sind. Ich bin da sehr zuversichtlich. Also die Firma Strabag macht da sehr gute Arbeit.
1: Heute steht für die deutschen Fußballer das vierte Spiel unter Bundestrainer Klopp an. Am Abend geht's in der Nations League gegen Griechenland. Die Griechen hatten Klopp vor einer Woche die Heimpremiere vermiest und in Augsburg mit 1:0 gewonnen. Die nächsten Delta News gibt's in einer Stunde.
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4: Auf der A23 Heide-Hamburg. Vorsicht, zwischen Pinneberg-Mitte und Pinneberg-Süd sind in beiden Richtungen Rehe auf der Straße. Es staut sich auf der A1 Fehmarn Richtung Lübeck zwischen Scharbeutz und Ratekau auf 10 Kilometern. Und auf der A7 Hannover Richtung Flensburg gibt es zwischen Hausbruch und dem Elbtunnel 3 Kilometer Stop and Go. 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
5: Schönen guten Abend, Zeit wieder für ein Mixtape. Wie immer mittwochs und sonntagsabends ab 20 vor 8, ich bin Melle. Und die Themen, die fallen mir meistens immer durch neue Songs ein. In der letzten Woche zum Beispiel haben Berg und Kitschkrieg einen gemeinsamen Song veröffentlicht namens Hund ohne Namen. Und das ist so ein Mixtape, also das mache ich so ja schon einmal im Jahr, weil es immer so sehr viel Nachschub auch gibt und immer wieder neue Songs zum Thema Tiere in Songtiteln. Wir fangen jetzt an mit Hund ohne Namen. Dann wird das hier ein ganz, ganz bunter Tierpark.
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0: Dark Horse von Katy Perry und Juicy J in Mellis Mixtape bei Delta wie immer. Mittwochs und sonntags abends. Und heute geht es um Tiere in Songtiteln. Und vom Pferd kommen wir jetzt zum Bären. Hier ist Casper mit das Grizzly-Lied.
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um Tiere in Songtiteln. Und dann machen wir weiter mit so, es gibt sehr beliebte Tiere und Tiere, die nicht so beliebt sind. Aber die sind halt auch da. Zum Beispiel die Kellerhassel. Ich habe 102.

Pink Pony Club von Chappell Roan hier in Melles Mixtape bei Delta. Schönen guten Abend. Ich bin Melle, das ist das Mixtape und heute geht's um Songs mit Tieren im Titel. Und jetzt verziehen wir uns ins Schneckenhaus mit Joris.

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3: Mit dem Fuchs starten wir in die zweite halbe Stunde von Melles Mixtape. Es geht heute um Songs, die Tiere im Titel haben. Und beim Thema Fuchs könnten einem die Beginner einfallen, aber natürlich auch Ilvis mit The Fox.
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Auch ein relativ fresher Song. Du Hund von Tränen. Hier in Melis Mixtape bei Delta Tränen, das Side Project von Steffen Israel von Kraftklub. Und heute geht es hier um Songs, die Tiere im Titel haben. Und vom Hund

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Du bist meine Königin. Mädchen auf dem Pferd hier in Melles Mixtape bei Delta. Heute haben alle Songs eins gemeinsam, nämlich ein Tier im Titel. Vom Pferd kommen wir zum Affen. Hier ist Tones and I mit Dance Monkey.

Porzellan und Elefanten. Deichkind waren das hier in Melles Mixtape bei Delta. Wir sind fast am Ende. Alle Songs hatten heute Abend hier eins gemeinsam, nämlich ein Tier im Titel. Und wir bleiben beim Elefanten. Ich würde mich jetzt gern mit Tame Impala verabschieden. Bis alle.

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2: Mit Hanna Messerschmidt. 7,4 Millionen Besucher. Das ist ein neuer Rekord für das Münchner Oktoberfest, das heute zu Ende geht. Einzelheiten von Anne Brauer.
3: Dieses Jahr hat das Wetter besonders gut mitgespielt und so wurde die bisherige Bestmarke von vor 3 Jahren nochmal um 200.000 Besucher übertroffen. In den vergangenen gut 2 Wochen sind 6,7 Millionen Maß Bier getrunken worden. Mehr als im Vorjahr, gerade bei der alkoholfreien Variante. Aber das Plus beim Bier fällt nicht so groß aus wie das bei den Besuchern. Einen Rückgang verzeichnen die Oktoberfestmacher auch. Der ist aber eine gute Nachricht. Der Stromverbrauch ist nämlich deutlich gesunken.
2: Den Sozialstaat stärken, statt genau da zu sparen. Das fordert ein großes Bündnis aus Gewerkschaften und Wohlfahrtsverbänden von der Bundesregierung. DGB, Caritas und Co. stellen sich gegen die geplanten Änderungen bei der Pflege. Sie sehen die sozialen Sicherungssysteme als Kitt für die demokratische Gesellschaft. Die Ukraine, Russland und die USA wollen sich noch diesen Monat wieder an einen Tisch setzen. Das hat der ukrainische Präsident Selenskyj in Kiew angekündigt. Die Ukraine sei offen für ein Treffen in den Vereinigten Arabischen Emiraten. Russland hat seine Teilnahme noch nicht bestätigt. Die Sanierung der B430 bei Neumünster kommt gut voran. Wie es heißt, sind die Arbeiten gut eine Woche vor dem Zeitplan. Das freut den Bürgermeister von Ehndorf, Hauke Götsch. Obwohl sein Ort gar nicht auf der offiziellen Umleitungsroute liegt, spricht er von einer hohen Belastung für die Anwohner.
4: Die ist wirklich extrem. Also das sind jetzt geschätzte Zahlen ein bisschen, aber jetzt fahren zurzeit ungefähr 3.500 PKWs durch und sehr viele LKWs. Und vorher waren es so bei 800. Also das ist schon eine starke Belastung.
2: In der Formel 1 feiert Max Verstappen seinen ersten Saisonsieg. Der Red Bull-Pilot setzte sich vor Kimi Antonelli im Mercedes und Lewis Hamilton im Ferrari durch. Es war der große Preis von Bahrain, allerdings in Malaysia, weil der Grand Prix von Bahrain im Frühjahr wegen des Iran-Kriegs abgesagt wurde. Die nächsten Delta-News gibt's in einer Stunde.
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5: Auf der A23 Hamburg Richtung Heide, Achtung, in Höhe Pinneberg-Mitte steht ein Pannenauto. 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
1: Ja, Erling Haaland kennt ihr alle, ne? Der hat gerade offenbar ein Haar in der Suppe. Oder besser gesagt einen Zopf am Flugzeug. Denn die norwegische Airline Norwegian hat während der WM ein Flugzeug mit Haalands berühmten blonden Pferdeschwanz per Photoshop verziert. Ja, den Pferdeschwanz und so gibt es derzeit nicht mehr, weil er sich die Haare dann ja abrasiert hat. Aber sie haben auf jeden Fall Werbung quasi gemacht und dazu geschrieben, wir sahen noch nie so norwegisch aus. Haaland fand das offenbar gar nicht mal so lustig und hat die Airline direkt mal verklagt. Und sein Anwalt sagt, Norwegian hat Haalands Markenzeichen ohne Erlaubnis für Werbung benutzt. Die Airline sagt wiederum, hä? Wir haben doch nur wie ganz Norwegen die Nationalmannschaft angefeuert. Und klar, jetzt stehen sie zwei Seiten gegenüber. Wie das Ganze ausgeht, wird sich wohl in Zukunft zeigen. Also passt auf, was für eine Frisur ihr tragt.
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knapp 8 Stunden unterwegs und auf einmal seid ihr nicht mit dem Auto irgendwo nach Österreich hingefahren oder so, sondern an der internationalen Raumstation ISS. Ja, das geht wirklich. Hier ist Delta mit Leo. In der Zeit haben andere vielleicht mal gerade die Snacks für eine Autofahrt aufgegessen. Die SpaceX-Kapsel Dragon hat an der ISS in der Zeit aber angedockt. 7 Stunden und 55 Minuten nach dem Start. Laut NASA war das der schnellste Flug von dem US-Raumschiff von Start bis Andocken in der Geschichte der ISS. 4 Raumfahrer aus Florida sind zur Raumstation geflogen, haben da die aktuelle Crew abgelöst. Erst steht aber noch eine mehrtägige Übergabe an. Selbst im Weltall heißt es also. Ich zeige euch kurz, wo alles liegt. Die Besatzung startet dann jetzt in der nächsten Woche Richtung Erde, wenn das Wetter mitspielt, bis zur ISS in Rekordzeit. Aber für den Heimweg entscheidet eben das Wetter. Das ist auch mal was. Naja, wenn ihr sagt, ihr wollt zur ISS, das vielleicht nicht ganz drin, aber in 8 Stunden kommt ihr natürlich urlaubstechnisch auch ganz schön weit. Und das Geld dafür, das stocken wir auf. 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
1: Mit Colin Mock. Das außerordentlich gute Wetter hat der Wiesn einen neuen Besucherrekord beschert. 7,4 Millionen Menschen waren in den letzten gut zwei Wochen auf dem Münchner Oktoberfest. Auch beim Bierabsatz wurde ein Plus verzeichnet, gerade bei der alkoholfreien Variante. Schockierend ist dagegen der Anstieg bei den Sexualstraftaten, von 72 im letzten Jahr auf jetzt 80. Lisa Löffler vom Verein Sichere Wiesn für Mädchen und Frauen sagte im Ersten:
2: Wir nehmen nicht an, dass es auf der Wiesn insgesamt mehr sexualisierte Gewalt gibt, sondern wir gehen davon aus, dass das Angebot der sicheren Wiesn, das Angebot des Safe Space, gesamtgesellschaftlich einfach deutlich weiter verbreitet und bekannter ist und dass mehr Frauen den Weg zu uns finden.
1: Auf unsere Hilfe könnt ihr weiter zählen. Das hat Kanzler Merz den Ukrainern bei einem Überraschungsbesuch in Kiew versprochen. Er versprach über 1 Milliarde Euro für Ausgaben im militärischen Bereich, aber auch für die Infrastruktur und Energie im Land. Er sagte vor Ort:
3: Wir tun das nicht nur, um die territoriale Integrität der Ukraine zu schützen. Wir tun das zutiefst im eigenen Interesse, denn es geht um Europas Sicherheit.
1: Unterdessen hat Präsident Zelensky neue Friedensverhandlungen angekündigt. Noch diesen Monat wollen die Ukraine, Russland und die USA wieder Dreiergespräche führen. Die Deutsche Bahn will das Familienticket dauerhaft anbieten. Bahnchefin Paller kündigt in der Bild am Sonntag an, das Pauschalangebot, das es im Sommer zeitweise gab, fest ins Angebot aufzunehmen. Heißt, für 100 Euro inklusive ICE-Reservierung kann eine Familie mit bis zu 5 Leuten hin- und zurückreisen. Kinder wachsen heute mit KI auf, an vielen Stellen ohne es benennen zu können oder überhaupt zu bemerken. Die SOS-Kinderdörfer und Terre des Hommes warnen deswegen vor den Gefahren und fordern laut Redaktionsnetzwerk Deutschland mehr Schutz durch gesetzliche Regulierung und bessere Aufklärung. Wir brauchen einen anderen Umgang mit Wasser. Das sagt Bundesumweltminister Schneider mit Blick auf die niedrigen Pegelstände etwa im Rhein. Er fordert im Kölner Stadtanzeiger die Länder auf, massiv in die Wasserinfrastruktur zu investieren. Es gehe darum, Wasser so gut wie möglich in der Landschaft zu halten. Die nächsten Delta News gibt's in einer Stunde.
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4: Auf der A1 Lübeck Richtung Fehmarn. Achtung, zwischen Neustadt-Mitte und Neustadt steht ein kaputtes Auto. 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
1: Sag mal, Feist, hast du bei dir zu Hause ein bisschen Gemüse angebaut?
2: Also ich persönlich nicht, das übernimmt der andere Teil meines Haushalts.
1: Ja, ist bei mir auch so, aber ich habe ein Hochbeet, also das heißt, da ist auch ein bisschen Gemüse drin.
3: Normale Kartoffeln, ich würde sogar sagen, auf die 1.
1: Gut, kann man anbauen. Es gibt aber auch Menschen in England, die offenbar die komplette Kontrolle verloren haben, was das angeht. Es gab gerade eine Gemüsemeisterschaft in Malvern und da wurden gerade 7 Guinness-Weltrekorde auf einmal geknackt. Unter anderem gab es die rote Beete des Tages mit unglaublichen 26 Kilo.
4: Das ist doch nicht so schwer.
1: Also Gewichtsklasse Kleinkind. Dann noch ein neuer Rekord für ein Maiskorn. Ein Maiskorn, 406 Gramm. Ein Korn. Und eine Sonnenblume, da hat der Blütenkopf mal eben 8 Kilo gewogen.
2: Ach krass.
1: Ach ja, und dann war da noch eine Gurkenpflanze mit 7,60 Meter Höhe.
2: Was?
1: Da bricht jedes Hochbeet auseinander. 7,60 Meter, das ist ein Klettergerüst.
2: Das ist heftig, ja.
1: Aber okay, braucht halt auch mal solche Rekorde. Ich möchte aber nicht zu Hause derjenige sein, der sagt, Schatz, ich habe das Gemüse schon mal reingeholt. Wo ist der Gabelstapler?
5: Sag mal, bist du nur noch krank?
2: Ich sag mal so, Friedrich Merz, ne, ist sicher kein Fan von Nachteulen.
6: Wir müssen in diesem Land wieder mehr und vor allem effizienter arbeiten.
2: Es geht um den Zusammenhang von Biorhythmus und Berufsausstieg. Laut einer neuen Studie aus Finnland ist es nämlich wohl so, dass sogenannte Nachteulen doch sehr dazu tendieren, vorzeitig aus dem Erwerbsleben auszuscheiden. Das Risiko bei Menschen mit einer späten inneren Uhr ist nämlich um rund 70% höher als bei Morgenmenschen oder Lärchen, wie man sie ja auch nennt. Und es ist auch ganz egal, welches Geschlecht, welcher Abschluss, welches Einkommen und welcher Job. Für die Studie mussten die Teilnehmer Fragebögen ausfüllen, in denen es unter anderem darum ging, wie leicht oder schwer ihnen das Aufwachen fällt und wie stark die Müdigkeit in der ersten halben Stunde des Tages ausgeprägt war. Auffällig war dabei auch, dass Nachteulen ihre allgemeine Gesundheit als schlecht eingestuft haben und zum Teil über Schlaflosigkeit und einen sozialen Jetlag geklagt haben.
1: Ach,
2: und in Finnland beginnt der klassische Arbeitstag um 8 Uhr. Da ist es fast logisch, dass diejenigen, die die Nacht gerne mal zum Tag machen, nicht so viel auf die Kette kriegen und schneller ausgelaugt sind. Können wir beide nicht eigentlich diese komplette Studie widerlegen?
1: Ja, eigentlich schon.
2: Ich meine, wir sind eigentlich keine Nachteulen und haben trotzdem viel zu wenig Schlaf.
7: Ich bin müde, sehr sogar. Ich glaube, ich gehe wieder nach Hause.
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1: Seid ihr vielleicht auch gerade auf der Suche nach einem Parkplatz irgendwo und findet mal wieder nichts? Dann habe ich für euch eine richtig gute Sache. Denn es gibt ein Parkhaus bzw. einen Parkplatz, wo immer was frei ist.
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1: Aber das hat auch richtig viel Geld gekostet. Wenn ihr einen Parkplatz sucht, dann gibt es in Travemünde viel Auswahl. Ein Parkhaus mit über 300 Plätzen. Im allerersten Jahr, wo es jetzt geöffnet hat, liegt die Auslastung bei gerade bei rund 12%. Und das, obwohl dieses Parkhaus 8 Mille gekostet hat. Ja, ich sag mal so, 600.000 Euro Verlust im ersten Jahr. Rechnerisch nicht gut alles. Und für jede Person, die da gerade parkt, zahlen wir 36 Euro Steuergeld. Sagt der Bund der Steuerzahler, der hat mal wieder sein altbekanntes Schwarzbuch rausgebracht und geguckt, was läuft gerade gut, wo werden Steuergelder einfach nur verschwendet. Auch die Schleifwehre Misshunde steht da wieder mit drin. Die wurde ja immer wieder nachgebessert, aber läuft immer noch nicht so ganz gut. Jetzt muss eine neue Planung her. Mist, das kostet aber ganz schön viel Geld.
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1: Ansonsten würde ich das Geld auch nehmen, also. Nur, falls es noch übrig ist, warum denn nicht?

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2: Mit Colin Mock. 7,4 Millionen Besucher. Damit vermeldet das Münchner Oktoberfest am letzten Wochenende einen neuen Rekord. Einzelheiten von Anne Brauer.
3: Dieses Jahr hat das Wetter besonders gut mitgespielt und so wurde die bisherige Bestmarke von vor 3 Jahren nochmal um 200.000 Besucher übertroffen. In den vergangenen gut 2 Wochen sind 6,7 Millionen Maß Bier getrunken worden. Mehr als im Vorjahr, gerade bei der alkoholfreien Variante. Aber das Plus beim Bier fällt nicht so groß aus wie das bei den Besuchern. Einen Rückgang verzeichnen die Oktoberfestmacher auch. Der ist aber eine gute Nachricht. Der Stromverbrauch ist nämlich deutlich gesunken.
2: Wir brauchen einen anderen Umgang mit Wasser. Das sagt Bundesumweltminister Schneider mit Blick auf die niedrigen Pegelstände, etwa am Rhein und im Bodensee. Er fordert die Länder auf, massiv in die Wasserinfrastruktur zu investieren. Nanju Kuhlmann.
4: Die Lage ist eine dramatische Belastung, nicht nur für die Natur, sondern auch für die Wirtschaft, so Schneider im Kölner Stadtanzeiger. In den vergangenen Jahrhunderten ging es darum, Wasser möglichst schnell abzuleiten und nasse Flächen trocken zu legen. Heute, sagt Schneider, sei es die Aufgabe, Wasser so gut wie möglich in der Landschaft zu halten. Das heißt etwa, trockene Moore wieder zu vernässen, Flüssen mehr Raum zu geben und Wälder zu stabilen Mischwäldern umzubauen.
2: Auf unsere Hilfe könnt ihr weiter zählen. Das hat Kanzler Merz den Ukrainern bei einem Überraschungsbesuch in Kiew versprochen. Begleitet wurde sein Besuch von Luftalarm. Russland hat kurz nach Merz' Ankunft eine wichtige Brücke in der Stadt angegriffen. Der Kanzler wirft dem Kreml Terror vor. Die Regierung darf nicht beim Sozialstaat den Rotstift ansetzen. Das fordert ein breites Bündnis aus Gewerkschaften und Wohlfahrtsverbänden. Etwa mit Blick auf die geplanten Kürzungen in der Pflege mahnen die Organisationen, sozialer Zusammenhalt ist Voraussetzung für demokratische Stabilität. Wieder kein Sieg gegen Griechenland für die deutsche Fußballnationalmannschaft. Im Rückspiel in der Nations League Gruppenphase gab es ein 0:0. Damit ist die XXL-Länderspielpause jetzt vorbei. Für die DFB-Auswahl geht's Mitte November wieder los. Die nächsten Delta News gibt's in einer Stunde.
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5: Auf der A7 Hamburg Richtung Flensburg. Vorsicht, zwischen Bordesholm und Warder ist die Autobahn nach einem Unfall gesperrt. Auf der A7 Flensburg Richtung Hamburg zwischen Hennstedt, Ulzburg und Quickborn liegt ein totes Tier auf der Autobahn. 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

Es ist vielleicht die Filmnews des Tages, denn Game of Thrones bekommt tatsächlich seinen ersten Kinofilm. Ihr müsst euch gar nicht mal so lange noch gedulden, nur noch 3 Jahre. Im Juni 2029 soll das Ganze ins Kino kommen. Es geht in diesem Teil allerdings nicht um Jon Snow und Co., sondern tatsächlich um einen Vorfahren des Ganzen. Und der hat Westeros mit seinem Drachen irgendwie erobert. Und ja, ich bin ehrlich gesagt nicht so ganz drin in der Materie, aber ich wollte es euch natürlich auf jeden Fall erzählen. Und ich muss auch sagen, die Vorstellung davon, dass so ein Film ins Kino kommt, ich glaube, das könnte nochmal so Sphären wie damals so eine Release von Harry Potter erreichen, oder? Was meint ihr?

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0: Wir sind nicht unbedingt so gesegnet, was Brückentage angeht. In diesem Jahr ist es schon etwas schwieriger. Im nächsten Jahr wird es noch ein bisschen heikler. Delta hier mit Schwenker und Feist.
1: Richtig, gerade irgendwie im Brückentag großartig jetzt irgendwie verpasst. Aber auf jeden Fall im nächsten Jahr guckt man natürlich ganz gerne mal. Aber da gibt es ja auch Tipps und Tricks, oder? Also gibt es nicht irgendwie nächstes Jahr hier und da mal wenigstens noch so ein oder zwei? Ich habe es gar nicht auf dem Schirm, weil wir sind beide nicht diejenigen, die sich da raufstürzen, so wie andere.
0: Nee, tatsächlich nicht. Aber Kollegin Pia weiß da genauer Bescheid.
1: Gott sei Dank.
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3: Die Strategie heißt, die guten Brückentage früh mitnehmen und die Urlaubstage für später bunkern. Zum Beispiel an Himmelfahrt am Donnerstag, dem 6. Mai 2027. Einen Urlaubstag am Freitag nehmen und schon habt ihr ganze 4 Tage frei. Noch besser Ostern. Karfreitag ist am 26. März, Ostermontag am 29. Mit 4 Urlaubstagen dazwischen werden aus 4 Urlaubstagen gleich mal 10 freie Tage. Und nach Pfingsten könnt ihr mit 4 Urlaubstagen ebenfalls 9 Tage am Stück rausholen. Das Ziel: im Frühling clever Urlaub vermehren und im Herbst nicht panisch feststellen, Mist, alle Tage weg. Denn wenn ihr Weihnachten 2027 frei haben wollt, braucht ihr ordentlich Munition. Vom 27. bis 21. Dezember sind 5 Urlaubstage nötig, weil die Feiertage diesmal am Wochenende landen. Dafür gibt's dann immerhin 9 Tage am Stück frei, von Weihnachten bis einschließlich Neujahr. Fazit: 2027 nicht jeden freien Montag mitnehmen, sondern Urlaubstage strategisch investieren. Erst vervielfachen, dann im Herbst und im Winter den Resturlaub schön auf den Kopf hauen.
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1: Mit Colin Mock. Das außerordentlich gute Wetter hat der Wiesn einen neuen Besucherrekord beschert. 7,4 Millionen Menschen waren in den letzten gut zwei Wochen auf dem Münchner Oktoberfest. Auch beim Bierabsatz wurde ein Plus verzeichnet, gerade bei der alkoholfreien Variante. Schockierend ist dagegen der Anstieg bei den Sexualstraftaten von 72 im letzten Jahr auf jetzt 80. Lisa Löffler vom Verein Sichere Wiesn für Mädchen und Frauen sagte im Ersten:
2: Wir nehmen nicht an, dass es auf der Wiesn insgesamt mehr sexualisierte Gewalt gibt, sondern wir gehen davon aus, dass das Angebot der sicheren Wiesn, das Angebot des Safe Space, gesamtgesellschaftlich einfach deutlich weiter verbreitet und bekannter ist und dass mehr Frauen den Weg zu uns finden.
1: Die Regierung darf nicht beim Sozialstaat den Rotstift ansetzen. Das fordert ein breites Bündnis aus Gewerkschaften und Wohlfahrtsverbänden, vom DGB und Verdi bis hin zu Caritas und Diakonie. Uwe Schimonek.
3: Die Organisation Mann, sozialer Zusammenhalt ist Voraussetzung für demokratische Stabilität. Konkret geht es ihnen um die Änderungen bei der Pflege, die die Regierung gerade auf den Weg gebracht hat. Sie befürchten, dass Betroffene nur noch schwer oder gar nicht mehr an Leistungen aus der Pflegeversicherung kommen werden. Das Bündnis fordert stattdessen starke und verlässliche soziale Sicherungssysteme, finanziert auch über eine angemessene Besteuerung großer Vermögen und Erbschaften.
1: Kanzler Merz ist unangekündigt nach Kiew gereist. Er sicherte der Ukraine weiter Deutschlands volle Unterstützung zu und über 1 Milliarde Euro. Während des Kanzlerbesuchs gingen in Kiew die Sirenen los. Eine Brücke in der Stadt wurde von einer russischen Drohne getroffen. Wir brauchen einen anderen Umgang mit Wasser. Das sagt Bundesumweltminister Schneider mit Blick auf die niedrigen Pegelstände etwa im Rhein. Er fordert im Kölner Stadtanzeiger die Länder auf, massiv in die Wasserinfrastruktur zu investieren. Es gehe darum, Wasser so gut wie möglich in der Landschaft zu halten. Unentschieden zum Ende der XXL-Länderspielpause für die deutsche Fußballnationalmannschaft. Im Nations League-Gruppenspiel Nummer 4 gab es gegen Griechenland ein 0:0. Mitte November sind dann die letzten beiden Partien der Gruppenphase dran. Nochmal gegen Serbien und die Niederlande. Die nächsten Delta-News gibt's in einer Stunde.
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4: Auf der A1 Bremen Richtung Hamburg. Achtung, zwischen dem Maschener Kreuz und Hamburg-Harburg liegt ein totes Tier auf der Autobahn. Die A7 Hamburg Richtung Flensburg ist zwischen Bordesholm und Warder nach einem Unfall gesperrt. 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
6: Ich bin Ralle.
7: Natürlich bist du das.
6: Ein netter kleiner Psychothriller mit Josh Hartnett und Dakota Johnson läuft seit dieser Woche in den Kinos. Verity, dunkle Geheimnisse. Und ein paar Geheimnisse werde ich gleich lüften, natürlich ohne zu spoilern.
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0: neuer Thrilliger, Delta, Verity, Dunkle Geheimnisse. So heißt ein neuer Psychothriller, der diese Woche in die Kinos gekommen ist. Dakota Johnson spielt Lowen, die ist eine ziemlich talentierte Autorin, aber trotzdem hat sie kaum Kohle. Und jetzt bekommt sie eben ein Angebot, das sie nicht ausschlagen kann. Jeremy Crawford, gespielt von Josh Hartnett, will sie als Ghostwriterin, damit die erfolgreiche Thriller-Reihe seiner Frau Verity beendet werden kann. Denn Verity selber kann das Werk nicht vollenden, weil sie einen seltsamen, schweren Unfall hatte, schwer verletzt wurde und jetzt nicht mehr in der Lage ist. Lowen nimmt den Job also an und zieht dann bei den Crawfords ein, um dort Material zu sichten und auch der Familie etwas näher zu kommen. Ihre Entdeckungen in dem Luxushaus sind dann aber immer verstörender.
1: Du bist die Einzige, die ihr letztes Buch beenden kann.
2: Das ist meine Autobiografie. Die Worte einer Autorin sollten ehrlich sein. Und blutig. Und ein bisschen furchteinflößend. Das ist wie im Irrenhaus hier. Ich habe das Gefühl, ich verliere meinen Verstand.
0: Schaut euch den neuen Psychothriller jetzt im Kino an. Verity mit dem dämlichen deutschen Untertitel Dunkle Geheimnisse.
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0: neuer, spannender Delta Aralis Filmtipps. Mein Streaming-Tipp jetzt ist eine deutsch-französisch-spanisch-amerikanische Koproduktion. Das Parfum, die Geschichte eines Mörders. Regie geführt hat der Deutsche Tom Tykwer, von dem stammen ja auch so Sachen wie Lola Rent, The International oder auch Cloud Atlas. Das Parfum ist ein echtes Meisterwerk und kann mit jeder guten reinen Hollywood-Produktion mithalten. Die Geschichte basiert auf dem Roman von Patrick Süskind. Ich habe das Buch allerdings nie gelesen, kann also nicht sagen, inwieweit sich der Film jetzt ans Original hält. Zur Story. Das Parfum spielt im 18. Jahrhundert in Frankreich. Es geht um Jean-Baptiste Grenouille. Er wächst in armen Verhältnissen im Heim auf und wird immer nur geärgert, weil er anders ist und die Welt besonders über Düfte wahrnimmt.
1: Holz. Warmes Holz. Gras. Nasses Gras. Steine. Warme Steine. Wasser.
0: Ah, was noch?
1: Kaltes Wasser.
0: Ah, okay.
1: Nasse Steine. Dicke, nasse Froschsteine.
0: Hä? Naja, also jedenfalls nimmt Jean-Baptiste Gerüche wahr, die Normalsterbliche eher nicht mitbekommen. Das Beste ist also, aus der Begabung einen Beruf zu machen. Also Parfümeur. Er trifft auch seinen Meister irgendwann, der ihm auch einige Techniken beibringen kann. Und dann will er den Duft von Frauen konservieren. Das geht eben nur, wenn man... Naja, sagen wir mal so, die ein oder andere Frau muss dran glauben. Also das Parfum ist nichts für schwache Nerven, tolles Drama mit tollen Schauspielern. Mit dabei sind Alan Rickman und auch Dustin Hoffman.

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1: Moin Israel, ein großartiges Werk ist meiner Meinung nach der Tom Tykwer-Film Das Parfum. Mehr zu meinem Streaming-Tipp habe ich gleich.
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0: Neuer, fantastischer Delta, reales Filmtipps. 1973 erschien das Kinderbuch Momo von Michael Ende. 1986 wurde das Buch verfilmt. Und letztes Jahr kam dann eine Neuverfilmung. Alex Goodall spielt das Waisenkind Momo, das in einem großen Amphitheater lebt. Sie hat viele Freunde, sicherlich auch, weil sie sehr gut zuhören kann und auch andere besondere Fähigkeiten mitbringt. Eine sehr strange Firma beginnt die Zeit einzusparen, wo es nur geht. Somit hat niemand mehr Zeit für den Freund oder auch für die eigene Familie. Momo erkennt das und versucht, die grauen Männer dieser Zeitfirma zu stoppen. Hilfe bekommt sie dabei von Meister Hora, dem Hüter der Zeit.
1: Da bist du ja. Mein Name ist Hora, Meister Secundus Minutius Hora. Würdest du gerne sehen, wo die Zeit herkommt?
2: Wie lange bin ich weg gewesen?
3: Ein ganzes Jahr, Momo.
2: Was haben sie dir angetan?
3: Ich habe keine Zeit.
1: Es breitet sich aus.
4: Wie eine Seuche.
2: Ich glaube, es liegt an diesen Armbändern. Also seid ihr Diebe und stehlt uns die Zeit. Ja, das sind wir.
0: Das ist also jetzt das Ziel, die Zeitdiebe stoppen, bevor die Zeit für immer verloren ist. Die neue Version von Momo ist eine internationale Produktion. Dieses Mal wurde der Film auch in englischer Sprache produziert. Klar, dass er bei uns dann synchronisiert wurde. Aber die alte Version aus den 80ern war ja eine reine deutsche Produktion in deutscher Sprache. Gedreht wurde dieses Mal in Kroatien und in der Slowakei. Und das Ergebnis könnt ihr euch ja mal im Stream anschauen. Momo.

0: neuer, lustiger Delta-Arales-Filmtipps mit dem neuen Shaun das Schaf-Film. Shaun das Schaf, Spuk im Kürbisfeld, ist nämlich schon der dritte Stop-Motion-Film über das berühmte Schaf und seine Freunde. Halloween steht vor der Tür und auf der Farm freut man sich auf das Fest, doch der dusselige Farmer hat versehentlich den Kürbisgarten der Schafherde zerstört. Und jetzt ist die Stimmung natürlich auf dem Tiefpunkt. Also muss das Ganze jetzt Shaun übernehmen. Und deshalb entwickelt er auch einen Plan. Nur leider läuft das Ganze ziemlich aus dem Ruder. Shaun selber mutiert zum verrückten Wissenschaftler. Der Farmer verschwindet plötzlich spurlos und ein seltsames Ungeheuer taucht in den Wäldern von Mossingham auf. Klingt nicht nur nach viel Action, so ist es auch. Hier kommt ein Ausschnitt aus dem Trailer.
1: Aufgewacht, ihr Schafmützen. Es ist Halloween. Und Shaun und seine Herde feiern. In Kostümen, mit Kürbissen und Katastrophen. Gut, dass Shaun immer einen Plan hat. Ein kleines Gebräu mit großer Wirkung. Von den Machern von Wallace & Gromit und Chicken Run kommt ein Abenteuer, das unter die Wolle geht.
0: Der dritte Shaun das Schaf-Kinofilm Spuk im Kürbisfeld läuft jetzt in den Kinos.

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4: Mit Colin Mock. 7,4 Millionen Besucher. Damit vermeldet das Münchner Oktoberfest am letzten Wochenende einen neuen Rekord. Einzelheiten von Anne Brauer.
5: Dieses Jahr hat das Wetter besonders gut mitgespielt und so wurde die bisherige Bestmarke von vor 3 Jahren nochmal um 200.000 Besucher übertroffen. In den vergangenen gut 2 Wochen sind 6,7 Millionen Maß Bier getrunken worden. Mehr als im Vorjahr, gerade bei der alkoholfreien Variante. Aber das Plus beim Bier fällt nicht so groß aus wie das bei den Besuchern. Einen Rückgang verzeichnen die Oktoberfestmacher auch. Der ist aber eine gute Nachricht. Der Stromverbrauch ist nämlich deutlich gesunken.
4: Auf unsere Hilfe könnt ihr weiter zählen. Das hat Kanzler Merz den Ukrainern bei einem Überraschungsbesuch in Kiew versprochen. Er versprach über 1 Milliarde Euro für Ausgaben im militärischen Bereich, aber auch für die Infrastruktur und Energie im Land. Er sagte vor Ort:
6: Wir tun das nicht nur, um die territoriale Integrität der Ukraine zu schützen. Wir tun das zutiefst im eigenen Interesse, denn es geht um Europas Sicherheit.
4: Unterdessen hat Präsident Zelensky neue Friedensverhandlungen angekündigt. Noch diesen Monat wollen die Ukraine, Russland und die USA wieder Dreiergespräche führen. Umweltminister Schneider fordert die Länder auf, massiv in die Wasserinfrastruktur zu investieren. Es gehe darum, Wasser so gut wie möglich in der Landschaft zu halten. Im Kölner Stadtanzeiger nennt er die niedrigen Pegelstände etwa am Rhein dramatisch, nicht nur für die Natur, auch für die Wirtschaft. Grünen-Fraktionschefin Dröge hofft auf Grün-Rot-Rot im Bund, auch wenn die aktuellen Umfragen das nicht hergeben. Dröge sieht große gesellschaftliche Mehrheiten für soziale Themen wie Vermögenssteuer oder bezahlbare Mieten. In der Zeit sagt sie, die Mitte ticke eigentlich links. Wieder kein Sieg gegen Griechenland für die deutsche Fußballnationalmannschaft. Im Rückspiel in der Nations League Gruppenphase gab es ein 0:0. Damit ist die XXL-Länderspielpause jetzt vorbei. Für die DFB-Auswahl geht's Mitte November wieder los. Die nächsten Delta News gibt's in einer Stunde.
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7: Nichts los auf den Straßen, ihr habt überall freie Fahrt. 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
9: Ich bin Ralle.
10: Natürlich bist du das.
9: Und gleich gibt's wieder News aus der Filmbranche. Eine neue AMC-Serie mit Charlie Sheen ist in Planung. Happy Jack, so der Titel. Und mehr darüber habe ich gleich.
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neuer, up-to-dater Delta, jetzt mit News aus der Filmwelt. Er war oder ist ein Filmstar, Charlie Sheen, und dann wurde er auch noch zu einem der bestbezahlten Seriendarsteller der Welt bei Two and a Half Men. Allerdings ging das dann ja danach ziemlich bergab. Drogen, Beleidigungen und so weiter führten zum Streit zwischen dem Serienmacher Chuck Lorre und Sheen. Und so wurde er dann durch Ashton Kutcher ersetzt. Dann kamen eigentlich nur noch Skandale von ihm und auch die ein oder andere Serienpleite. Jetzt scheint es aber langsam wieder bergauf für ihn zu gehen. Der US-Sender AMC, bekannt für Breaking Bad oder auch The Walking Dead, plant eine neue Serie mit dem Titel Happy Jack. Geschrieben wurde die Serie von Jim Patterson und Matt Ross und die haben damals auch schon bei Two and a Half Men mitgewirkt. Jetzt gibt's also sowas wie eine Reunion. Bei Happy Jack geht's um Jack Chambers, der nicht gerade besonders verantwortungsbewusst ist, aber trotzdem zwei wunderbare erwachsene Töchter hat. Unterstützung bei der Erziehung hat Jack von seinem Vater bekommen und den spielt auch Charlie Sheens richtiger Vater, also Martin Sheen. Der war ja auch schon mit einer kleinen Rolle bei Two and a Half Men zu sehen. Also mal schauen, was das so für eine Serie wird. Die Dreharbeiten sollen im nächsten Jahr losgehen. Wann und wo Happy Jack bei uns zu sehen sein wird, das steht noch nicht fest.

0: neuer Anders. Delta, Ralles Filmtipps mit einem etwas anderen Film über den eigentlichen Helden der Geschichte, Robin Hood. Ein Streaming-Neustart heißt The Death of Robin Hood. Und da spielt Hugh Jackman den in die Jahre gekommenen Robin Hood, der als Gesetzloser, weil er es den reichen Namen in den Armen gab, sich im Alter verletzt und in die Wälder zurückzieht. Nach einem Leben voller Gewalt, Raubzügen und Schuld bricht er schwer verletzt zusammen und wird von einer Frau wieder gesund gepflegt. Aber dabei zwingt sie Robin auch noch, sich seiner Vergangenheit zu stellen und bietet ihm dabei sowas wie Erlösung. Das klingt jetzt alles nicht so nach Heldentum, wie wir es aus den anderen Robin Hood-Verfilmungen und Geschichten kennen. Die wohl bekannteste ist sicherlich die mit Kevin Costner und dem großartigen, viel zu früh gestorbenen Alan Rickman als Sheriff von Nottingham. Bei The Death of Robin Hood sind nämlich Hugh Jackman, auch noch Jodie Comer und Bill Skarsgård mit dabei. Regie geführt hat Michael Sarnowski. Den kennt ihr vielleicht als Regisseur von A Quiet Place Tag 1 oder von Pig.
1: Die Menschen reden über Robin Hood, erzählen sich Geschichten, Lügengeschichten. Er war kein Held. Er war ein Räuber und Mörder. Er war die Tiere. Ich bin der Geächtete.
2: Ich muss euch um Entschuldigung bitten. Ihr habt mich angefleht, euch sterben zu lassen.
0: The Death of Robin Hood ist jetzt neu auf dem Streamingmarkt.
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1: Ralle ist hier. Ein neuer Film mit Tom Cruise ist am Start. Aber da muss man schon genau hinschauen, um ihn zu erkennen. Ganz viel Maske und ein Fettsuit machen ihn nämlich zu Digger. Gleich mehr zu dem Kino-Neustart.
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0: 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Mako und The Chainsmokers. 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

0: Naja, interessanter. Delta, alles Filmtipps. Der neue Tom Cruise-Film läuft jetzt in den Kinos. Naja, eigentlich ist es ein neuer Alejandro González Iñárritu-Film. Den kennt ihr nicht? Doch, der hat zum Beispiel The Revenant gemacht. Leo DiCaprio hat da seinen ersten Oscar bekommen. So, und jetzt bei Digger übernimmt Tom Cruise die Hauptrolle. Er spielt Digger Rockwell, den mächtigsten Menschen der Welt. Und er will der Menschheit jetzt beweisen, dass er sie retten kann. Doof daran ist nur, dass er der Verursacher des Desasters ist, das die Menschheit in den Abgrund führt. Herausstechend ist mal wieder die Leistung von Tom Cruise. Man darf ja von dem halten, was man will und auch seinen Scientology-Kram scharf kritisieren. Aber ein guter Schauspieler ist er auf alle Fälle. Bei Digger erkennt man ihn auch kaum. Tanzend, schwitzend, mit einem völlig anderen Look, weit entfernt von einem Actionhelden. Außerdem noch mit dabei ist Sandra Hüller. Die Deutsche spielt ja gerade in so ziemlich jeder Hollywood-Produktion mit. Naja, gefühlt.
1: Mr. Rockwell, mein Name ist Sandy Clarkson.
2: Ja, Sandy, alles klar. Der Mann mit der 1,5-Meter-Spalte. Der Gletscher da in Grönland verschiebt sich 1,5 Meter. Also der Tisch hier vor mir ist breiter als 1,5 Meter.
1: Aber, Mr. Rockwell.
2: Mein Schwanz hat ein Zehntel von der Größe. Soll ich eine milliardenteure Plattform dicht machen? Wegen was? Das 10-mal größer ist als mein Schwanz?
1: Ich glaube, Sie verstehen nicht, was hier passiert, Sir.
3: Was war das gerade?
1: Tut mir leid, Sir.
2: Ich weiß mit Sicherheit, was da los ist, weil ich die ganze Sache bezahle. Ich bezahle deine verschissene 90% ungarische Gänsedaun-Winterjacke. Ich bezahle dein Gehalt.
3: Du willst sie dicht machen?
1: Also,
0: neu im Kino ist jetzt Digger.

0: Neuer, spannender Delta Arales Filmtipps. Gefühlt werden die Zeiten zwischen Kino und Streaming immer kürzer. Anne Hathaway, Ewan McGregor, Christian Convery und viele andere sind bei dem Thriller- und Sci-Fi-Film The End of Oak Street mit dabei. Und der Film ist doch relativ neu auf dem Streaming-Markt raus. Es geht um die Familie Platt. Die leben zu viert in einer Vorstadt in der Oak Street. Doch dann passieren seltsame Vorfälle in ihrer Nachbarschaft. Durch ein seltsames kosmisches Ereignis, so wird vermutet, wird die gesamte Straße an einen anderen unheimlichen Ort gebracht. Als die vier nämlich mit dem Auto abhauen wollen, stehen sie plötzlich an einem Abgrund und einem gigantischen Dschungel. Was dahinter steckt, das werde ich jetzt natürlich nicht verraten. Nur so viel, die Familie muss jetzt besonders zusammenhalten, um zu überleben.
1: Hat noch jemand heute Nacht dieses komische Licht gesehen?
2: Welches komische Licht?
1: Der Wind hat wie verrückt geweht. Starbuck ist ausgerastet und hat gebellt.
3: Vielleicht ein Scheinwerfer von einem Hubschrauber.
2: Oder ein UFO. Aliens.
4: Hör auf, Dad. Wasser geht nicht.
2: Ja, wie es aussieht, ist das ganze Viertel ohne Strom. Wir kommen nicht weg.
3: Ich glaube, dass unsere Nachbarschaft, unser Haus, unsere ganze Straße bewegt wurde.
0: Weird Story kommt auch von David Robert Mitchell. Der hat schon die Regie bei It Follows geführt. Hier hat er aber nicht nur die Regie geführt, sondern auch das Drehbuch beigesteuert. Bemerkenswert war auch, dass die Dreharbeiten in London und Atlanta unter strengster Geheimhaltung stattfanden. So, neugierig geworden? Dann schaut euch jetzt The End of Oak Street im Stream an. Als Kaufversion in teuer oder als Leihversion in teuer minus 4 Euro.

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3: Mit Colin Mock. Das außerordentlich gute Wetter hat der Wiesn einen neuen Besucherrekord beschert. 7,4 Millionen Menschen waren in den letzten gut zwei Wochen auf dem Münchner Oktoberfest. Auch beim Bierabsatz wurde ein Plus verzeichnet, gerade bei der alkoholfreien Variante. Schockierend ist dagegen der Anstieg bei den Sexualstraftaten, von 72 im letzten Jahr auf jetzt 80. Lisa Löffler vom Verein Sichere Wiesn für Mädchen und Frauen sagte im Ersten:
4: Wir nehmen nicht an, dass es auf der Wiesn insgesamt mehr sexualisierte Gewalt gibt, sondern wir gehen davon aus, dass das Angebot der sicheren Wiesn, das Angebot des Safe Space gesamtgesellschaftlich einfach deutlich weiter verbreitet und bekannter ist und dass mehr Frauen den Weg zu uns finden.
3: Wir brauchen einen anderen Umgang mit Wasser. Das sagt Bundesumweltminister Schneider mit Blick auf die niedrigen Pegelstände, etwa am Rhein und im Bodensee. Er fordert die Länder auf, massiv in die Wasserinfrastruktur zu investieren. Nanju Kuhlmann.
5: Die Lage ist eine dramatische Belastung, nicht nur für die Natur, sondern auch für die Wirtschaft, so Schneider im Kölner Stadtanzeiger. In den vergangenen Jahrhunderten ging es darum, Wasser möglichst schnell abzuleiten und nasse Flächen trockenzulegen. Heute, sagt Schneider, sei es die Aufgabe, Wasser so gut wie möglich in der Landschaft zu halten. Das heißt etwa, trockene Moore wieder zu vernässen, Flüssen mehr Raum zu geben und Wälder zu stabilen Mischwäldern umzubauen.
3: Auf unsere Hilfe könnt ihr weiter zählen. Das hat Kanzler Merz den Ukrainern bei einem Überraschungsbesuch in Kiew versprochen. Begleitet wurde sein Besuch von Luftalarm. Russland hat kurz nach Merz' Ankunft eine wichtige Brücke in der Stadt angegriffen. Der Kanzler wirft dem Kreml Terror vor. Die Deutsche Bahn will das Familienticket dauerhaft anbieten. Bahnchefin Paller kündigt in der Bild am Sonntag an, das Pauschalangebot, das es im Sommer zeitweise gab, fest ins Angebot aufzunehmen. Heißt, für 100 Euro inklusive ICE-Reservierung kann eine Familie mit bis zu 5 Leuten hin- und zurückreisen. Unentschieden zum Ende der XXL-Länderspielpause für die deutsche Fußballnationalmannschaft. Im Nations League-Gruppenspiel Nummer 4 gab es gegen Griechenland ein 0:0. Mitte November sind dann die letzten beiden Partien der Gruppenphase dran. Nochmal gegen Serbien und die Niederlande. Die nächsten Delta-News gibt's in einer Stunde.
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6: Nichts los, euch eine gute Fahrt. 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
1: Sag mal, Feist, hast du bei dir zu Hause ein bisschen Gemüse angebaut?
2: Also ich persönlich nicht, das übernimmt der andere Teil meines Haushalts.
1: Ja, ist bei mir auch so, aber ich habe ein Hochbeet, also das heißt, da ist auch ein bisschen Gemüse drin.
3: Normale Kartoffeln, ich würde sogar sagen, auf die 1.
1: Gut, kann man anbauen. Es gibt aber auch Menschen in England, die offenbar die komplette Kontrolle verloren haben, was das angeht. Es gab gerade eine Gemüsemeisterschaft in Malvern und da wurden gerade 7 Guinness-Weltrekorde auf einmal geknackt. Unter anderem gab es die rote Beete des Tages mit unglaublichen 26 Kilo.
4: Das ist doch nicht so schwer.
1: Also Gewichtsklasse Kleinkind. Dann noch ein neuer Rekord für ein Maiskorn. Ein Maiskorn, 406 Gramm. Ein Korn. Und eine Sonnenblume, da hat der Blütenkopf mal eben 8 Kilo gewogen.
2: Ach krass.
1: Ach ja, und dann war da noch eine Gurkenpflanze mit 7,60 Meter Höhe.
2: Was?
1: Da bricht jedes Hochbeet auseinander. 7,60 Meter, das ist ein Klettergerüst.
2: Das ist
1: verdammt
2: heftig,
1: so.
2: Ja.
1: Aber okay, braucht halt auch mal solche Rekorde. Ich möchte aber nicht zu Hause derjenige sein, der sagt, Schatz, ich habe das Gemüse schon mal reingeholt. Wo ist der Gabelstapler?
5: Sag mal, bist du nur noch krank?
2: Ich sag mal so, Friedrich Merz, ne, ist sicher kein Fan von Nachteulen.
6: Wir müssen in diesem Land wieder mehr und vor allem effizienter arbeiten.
2: Es geht um den Zusammenhang von Biorhythmus und Berufsausstieg. Laut einer neuen Studie aus Finnland ist es nämlich wohl so, dass sogenannte Nachteulen doch sehr dazu tendieren, vorzeitig aus dem Erwerbsleben auszuscheiden. Das Risiko bei Menschen mit einer späten inneren Uhr ist nämlich um rund 70% höher als bei Morgenmenschen oder Lärchen, wie man sie ja auch nennt. Und es ist auch ganz egal, welches Geschlecht, welcher Abschluss, welches Einkommen und welcher Job. Für die Studie mussten die Teilnehmer Fragebögen ausfüllen, in denen es unter anderem darum ging, wie leicht oder schwer ihnen das Aufwachen fällt und wie stark die Müdigkeit in der ersten halben Stunde des Tages ausgeprägt war. Auffällig war dabei auch, dass Nachteulen ihre allgemeine Gesundheit als schlecht eingestuft haben und zum Teil über Schlaflosigkeit und einen sozialen Jetlag geklagt haben.
1: Ach,
2: und in Finnland beginnt der klassische Arbeitstag um 8 Uhr. Da ist es fast logisch, dass diejenigen, die die Nacht gerne mal zum Tag machen, nicht so viel auf die Kette kriegen und schneller ausgelaugt sind. Können wir beide nicht eigentlich diese komplette Studie widerlegen?
1: Ja, eigentlich schon.
2: Ich meine, wir sind eigentlich keine Nachteulen und haben trotzdem viel zu wenig Schlaf.
7: Ich bin müde, sehr sogar. Ich glaube, ich gehe wieder nach Hause.
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